Gauthier Laurent, Oliver Strauch, Pierre-Alain Gualtz, Johannes Müller, Ernie Hammes, Pascal Schumacher, die Oliver Strauch Regio Jazz Group.

0: Das war die Oliver Strauch Regio Jazz Group auf dem Jazz Festival St. Ingbert 2006. Und nun das Jazz ABC mit Peter Michael Witz.
1: B wie Billy Butterfield. In der heutigen Folge wollen wir wieder ein bisschen in der Jazzgeschichte graben. Der Beitrag dieser Woche befasst sich mit Billy Butterfield, einem der bedeutendsten Trompeter des Swing und des Chicago-Stils. Charles William Butterfield ist am 14.01.1917, also auf den Tag genau vor 90 Jahren, in Middleton, Ohio, geboren. Der talentierte Junge erhielt Kornettunterricht von Frank Simons, studierte aber erstmal Medizin, um einen anständigen Beruf zu erlernen oder sich doch wenigstens ein Standbein für die Hobbymusikerlaufbahn zu schaffen. Mit dem Jammen in Studentenbands war es aber bald nicht mehr getan. Die Neigung, aus der musikalischen Begabung eine Profession zu machen, erwies sich als stärker als der Berufswunsch Arzt. Schon als 20-Jähriger durfte sich Billy Butterfield über ein festes Engagement im Bob Crosby Orchestra freuen. 3 Jahre lang sollte er am Erfolg der populären Band teilhaben. Die Fähigkeiten des jungen weißen Trompeters sprachen sich rasch herum und so klopfte auch bald der große Klarinettist Artie Shaw bei ihm an. Butterfield reüssierte sofort im Orchester des bekannten New Yorker Bandleaders, hatte Billy Butterfield bei Bob Crosby vor allem mit seinem Feature über What's New geglänzt, so wies ihm Artie Shaw Hoagie Carmichaels schöne Ballade Stardust als sein Solostück zu. Sie wurde bald zum Markenzeichen der Band und so etwas wie Billy Butterfields musikalisches Autogramm.

Stardust, das Artie Shaw-Orchester mit dem Trompeter Billy Butterfield als herausgestelltem Solisten. In Artie Shaws Big Band lernte Butterfield den Posaunisten Ray Conniff kennen. Die Freundschaft der beiden Pultnachbarn sollte lange währen. Auch als Ray Conniff zum weltbekannten Unterhaltungsmusiker aufgestiegen war, vergaß er den alten Spezi nicht. Mehr davon später. Zuerst noch eine weitere Aufnahme, die Billy Butterfield mit Artie Shaw eingespielt hat. Sie stammt, wie die eben gehörte, aus dem Kriegsjahr 1940. Schwere Zeiten auch in Amerika, aber an guter Musik fehlte es trotzdem nicht. Artie Shaw, der stilbildende Bandleader, liebte es in jener Zeit, mit Kombo-Arbeiten Kontraste zu seiner sonstigen Tätigkeit als Orchesterchef zu setzen. Die Gramercy Five oder auch das Sextett, das wir gleich belauschen wollen, stellte Artie Shaw aus handverlesenen Mitgliedern seiner Big Band zusammen. Billy Butterfield, dessen reiner, sanfter, schmiegsamer Ton Shaw besonders gut gefiel, hatte demzufolge auch in den kleinen Formationen des Klarinettisten stets seinen festen Platz. Hier ist My Blue Heaven mit kurzen, aber zupackenden Soli von Artie Shaw, Billy Butterfield, dem Gitarristen Al Hendrickson und dem Pianisten Johnny Guarneri. Der sitzt aber nicht wie sonst am Klavier, sondern er bringt das im Jazz höchst selten benutzte Cembalo zum Klingen.

Nach der Zeit bei Artie Shaw und einem sich anschließenden, durchaus nicht erfolglosen Intermezzo im Orchester von Benny Goodman, ging Billy Butterfield mit einem der größten Jazz-Stilisten seiner Zeit ins Studio. The President, Lester Young, hatte im April 1944 für einige Aufnahmesitzungen eine kleine, feine Band formiert. Billy Butterfield wurde dabei der Part des einzigen Blechbläsers übertragen. Young selbst, der Pianist Johnny Guarneri, der Klarinettist Hank D'Amico und Billy Butterfield traten solistisch hervor bei der gerade gehörten Interpretation des Standards »These Foolish Things«. Im Orchester von Artie Shaw hatte Butterfield, wie schon erwähnt, eine Zeit lang mit dem Posaunisten Ray Conniff zusammengespielt. In den 1960er Jahren kreierte der einen Tanzmusik-Sound, der bald äußerst populär wurde und bis heute unverwechselbar ist. Der heitere, locker-flockige, ja durchaus auch seichte Conniff-Stil lebt vom eng verzahnten Zusammenklang eines Orchesters und eines Chors. Ray Conniffs Musik erklang jahrelang in den Tanzsälen überall auf der Welt. Seine Platten gingen warmen Semmeln gleich en masse über den Ladentisch. Auf dem Höhepunkt seines Erfolges vergaß Ray Conniff die alten Kollegen nicht. Immer wieder veredelte er seine tanzbaren Standards mit solistischen Einwürfen hochkarätiger Instrumentalisten. Da kam dann auch Billy Butterfield bisweilen zum Zuge, so wie bei diesem Love Letters in the Sand, mit dem wir die heutige Ausgabe des Jazz ABC beschließen.

Das war das Jazz-ABC mit Peter Michael Bitz. 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

Dankeschön. Dankeschön, herzlich willkommen. Wir freuen uns sehr, die HR Big Band und unser Gast Ryan Ferreira, dass wir bei Ihnen sein dürfen, hier auf dem inzwischen schon sehr traditionsreichen Jazzfestival mit der Musik von Steely Dan. Vorweg geschickt vielleicht, die Arrangements heute Abend stammen alle von Fred Sturm, ein amerikanischer Arrangeur, der vor anderthalb Jahren mit der Band dieses Programm geprobt, auch aufgenommen hat auf CD. Und er hat damals ein Programm konzipiert, was eigentlich chronologisch durch die Geschichte von Steely Dan geht. Und das war Steely Dans erster Hit, damals 1972, Do It Again. Und wir hörten Tony Lakatosh am Tenorsaxophon. Ryan Ferreira, Gitarre. Und am Schlagzeug Heinz Lichius. Der nächste Titel, den wir spielen werden, da gibt es eine kleine Geschichte zu. Eigentlich hatte Walter Becker, einer der beiden Mitglieder von Steely Dan, gesagt, war es eigentlich eine Art Parodie auf die Sichtweise des Westens auf östliche Religionen, auf diese vereinfachende, glorifizierende Sichtweise. Das Problem war an dieser Parodie, die wenigsten Menschen haben es verstanden. Dieser Witz kam leider nicht an. Es ist ein sehr schönes Stück und wir hören alle Posaunisten als Solisten und auch Rainer heute am Baritonsaxophon und das ist Bodhisattva.

Ryan Ferreira Gitarre, Ryan Ferreira. Rainer Holte am Bariton-Saxophon, Rainer Holte. Und unser Posaunensatz, Manfred Hollenschläger, Christian Jaxjö, Günther Bollmann, Peter Feil. Das war Bodhisattva. Es geht weiter mit einem etwas ruhigeren Titel, Pretzel Logic heißt der. Und da gibt es auch eine schöne Geschichte dazu. Die Gruppe Steely Dan hat diesen Titel mal einem Interviewer erklärt, als eine Zeitreise, eine ganz weite, ausholende Geschichte. Fakt war, dass die Geschichte nicht wahr war. Bei diesem Interview war die Devise rausgegeben worden von Walter Becker, alles Mögliche zu erzählen bei dem Interview, aber nicht wahre Geschichten. Dieser arme Mensch, der das Interview geführt hat, wusste überhaupt nicht, wie ihm da geschah. Also das ist natürlich keine Zeitreise. Aber Pretzel Logic ist ein sehr schönes, ruhiges Stück und wir hören Ryan Ferreira auf der Gitarre. Pretzel Logic.

Ryan Ferreira und Pretzel Logic. Black Friday ist unser nächster Titel. Kann sich wahrscheinlich jeder was darunter vorstellen. In diesem Text ging es um einen sehr fiesen Börsenhai, der Leute in den Ruin treibt und auch noch sich daran erfreut und das Geld dann in Australien an Kängurus verfüttert. Naja, wem es gefällt. Auf jeden Fall, Black Friday hat diese merkwürdig sadistische Energie. Hier ist Black Friday.

Ryan Ferreira, Heinz-Dieter Sauerbauer und am Vibraphon unser Gast heute Abend, Matthias Haus.

Ryan Ferreira, Gitarre. Und das war am Kontrabass Thomas Heidepriem, unser Bassist Thomas Heidepriem. Das war von Aja, einem weiteren Grammy-verdächtigen Album, Home at Last. Und wir spielen vor der Pause noch einen Titel von diesem Album und hören einige Solisten, unter anderem Harry Peterson am Sopran hier und Martin Auer auf der Trompete.

Martin Auer, Trompete, Martin Auer. Harry Petersmann, Sopran, Saxophon. Ryan Ferreira, Gitarre. Und die HR Big Band. Das war Steely Dan's I Got the News. Ryan Ferreira, HR Big Band. Vielen Dank.

Ryan Ferreira, Gitarre. Und Wilson de Oliveira, Tenorsaxophon. Dankeschön. Das war FM, oder im Deutschen würde man sagen UKW. Das war ein Titel von einem Film, Filmmusik, Filmsoundtrack, der auch FM hieß. Und auch aus den 70er Jahren. Und wir kommen nun zu einem Titel von Steely Dan, Gaucho. Und dieser Titel hat eine kleine Geschichte insofern, als dass er eigentlich teilweise auf einer Keith Jarrett-Komposition basiert. Und tatsächlich kam es sogar bis zu einem Urheberrechtsprozess, den Keith Jarrett aber leider verloren hat. Leider für ihn, gut für Steely Dan. Aber eigentlich muss man ihn als Mitkomponisten nennen. Also eigentlich sind es jetzt drei Komponisten bei diesem Titel. Und hier ist für Sie Gaucho. Gaucho.

Thomas Vogel, Trompete. Thomas Vogel. Und noch einmal Ryan Ferreira, Gitarre. Und das war Gaucho. Und nun spielen wir einen Titel aus der sozusagen Steely Dan freien Zeit zwischen 1980 und 1998. In der Zeit sind die beiden Komponisten getrennte Wege gegangen. Und wir wollen einen Titel spielen von einer sehr bekannten und sehr beliebten Platte von Donald Fagen. The Nightfly heißt die Platte. Und das ist einer der wenigen Titel von dieser Platte, der auch von Jazz-Künstlern, Sängern wie zum Beispiel Mel Torme gerne aufgeführt wurde. Und das ist ein Samba, The Goodbye Look.

Ein Ferrara-Gitarre. Peter Reiter am Klavier. Heute Abend Piano und Fender. Peter Reiter. Unser Posaunensatz. Posaunensatz. Manfred Hollenschläger, Christian Jatzjö, Günter Bollmann und Peter Feig, Posaunen. Und das war The Goodbye Look von Donald Fagans Nightfly. Und wir kommen nun zu einem Stück, wo wir eine Frontline von drei Bläsern featuren. Und das ist sozusagen eins der letzten Alben, das die beiden wieder zusammen gemacht haben. Also sozusagen ein Steely Dan Reunion-Album. Two Against Nature ist das Album und das Stück ist Negative Girl. Und auch dieses Album hat, glaube ich, mehrere Grammys gewonnen. Und wir hören jetzt Stefan Zimmermann Flügelhorn, Toni Lakatos Tenor und Günter Bollmann Posaune in Negative Girl.

Günter Bollmann, Posaune. Stefan Zimmermann, Flügelhorn. Und Toni Lakatosch, Tenorsaxophon. Das war Negative Girl. Dankeschön und willkommen jetzt tatsächlich schon zum letzten Titel für heute Abend. Und das ist, oh, das ist das Titelstück von Two Against Nature. Und Fred Sturm hat sich einen kleinen Spaß erlaubt, insofern, als dass er nochmal ein Arrangement geschrieben hat, wo wir alle Solisten, aber wirklich alle der Band, alle Spieler einmal kurz hören. Und das ist eben in Two Against Nature.

Wilson de Oliveira, Tenorsaxophon. Heinz-Dieter Sauerborn, Alt und Sopran. Harry Peterson, Altsaxophon. Tony Lakatos, Tenor. Rainer Heute, Bariton, die Saxophone. Manfred Honnetschläger, Bassposaune. Christian Jaxjö, Günther Bollmann, Peter Fall, die Posaunen. Paul Anzerath, Trompete. Thomas Vogel, erste Trompete heute Abend. Martin Auer, Trompete. Stefan Zimmermann. Thomas Heidepriem, E-Bass und Kontrabass. Matthias Haus, Percussion. Peter Reiter, Piano und Fender. Heinz Lichius, Schlagzeug. Und Mr. Ryan Ferreira on the guitar.

Ryan Ferreira, die HR Big Band. Vielen Dank für Ihr Kommen. Dankeschön. Mr. Ryan Ferreira. Vielen Dank. Wir freuen uns auf das nächste Mal. Dankeschön.

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1: Der Schlagzeuger Oliver Strauch eröffnete das Jazzfestival St. Ingbert des Jahres 2006 gleich mit zwei Formationen, die unmittelbar hintereinander spielten. Oliver Strauchs Groovin' High und die Gruppe Jazz Exchange. In beiden Formationen trafen so unterschiedliche Musikerpersönlichkeiten wie Thomas Siffling, Helmut Eisel, August Wilhelm Scheer und Nils Landgren zusammen. Hören wir nun im Offbeat, dem Jazz-Channel von SR2 Kulturradio, das Doppelkonzert von Oliver Strauch am 23. März 2006.

Vielen Dank. Das war ein Stück von Rainer Böhm mit dem Titel Rostock, wir kommen. Also eher eine Androhung eigentlich schon. Und wir machen weiter mit einer Komposition von Horace Silver. Und dieses Stück heißt Cape Verdean Blues.

0: Rainer Böhm, Piano. Arne Huber, Kontrabass. Steffen Weber, Tenorsaxophon. August Wilhelm Scheer, Baritonsaxophon. Ruben Hai.
1: Zu Ruben Hai gehört natürlich am Schlagzeug Oliver Strauch. Wir kommen jetzt zu einer weiteren Gruppe um August Wilhelm Scheer, der Gruppe Jazz Exchange. Werner Seifert, der zu dieser Gruppe gehört, konnte leider nicht kommen. Er wurde krank und deswegen freuen wir uns umso mehr auf den Trompeter dieser Gruppe. Freuen Sie sich auf einen ganz tollen Trompeter, Thomas Siffling.

0: 반갑습니다.
1: Tenor Madness, Sonny Rollins. Und Thomas Siffling ist übrigens der Jazzpreisträger Baden-Württemberg des letzten Jahres. Kann man dazu mal sagen. Wir wollen schließen, bevor das nächste Konzert beginnt, aber wir möchten dazu einen Gast bitten, auf den Sie sicher schon lange gewartet haben. Er ist heute Abend da. Wir freuen uns ganz besonders, dass er in diese Jam jetzt mit einsteigt. Bitte begrüßen Sie ganz herzlich Nils Landgren. Ja.

Das waren Jazz Exchange und Oliver Strauchs Groovin' High auf dem internationalen Jazzfestival St. Ingbert. Einen Tag später, am Freitag, den 24. März 2006, brachte Oliver Strauch eine Formation auf die Bühne der Stadthalle St. Ingbert, die er aus den besten Musikern der Großregion, also aus Luxemburg, Belgien, Lothringen und dem Saarland zusammengesetzt hat. Hier im Offbeat, dem Jazz-Channel von SR2 Kulturradio, kommt die Oliver Strauch Regio Jazz Group.

Vielen Dank. Die ersten beiden Stücke, die wir gespielt haben, das erste war aus der Feder von Johannes Müller und trägt den Titel Subway to Downtown New York. Und das zweite war eine Komposition unseres Pianisten Pierre Alain Gualtsch mit dem Titel Pumpin. Wir machen weiter mit einem Stück von Pierre Alain Gualtsch und dieses Stück heißt Tiffy.

Vielen Dank, Tiffy. Und nun möchten wir einen Musiker featuren mit zwei Kompositionen. Pascal Schumacher ist mittlerweile einer der absolut führenden Vibraphonisten in Europa. Und er hat zwei Stücke zu diesem Programm beigesteuert. Das erste trägt den Titel Ensile und danach hören wir Couleur oder Colors oder Farben. Ich weiß nicht, wie es in Luxemburgisch heißt.

Dankeschön. Ja, wir kommen zum letzten Stück, nachdem wir Real Martin von Pierre Alain Gouache gehört haben. Ich möchte noch einmal die Band vorstellen. Am Vibraphon spielt heute für Sie Pascal Schumacher. Tenor, Sopran, Saxophon, Johannes Müller. Am Kontrabass, Gauthier Laurent. Piano, Pierre Alain Gouache. Das letzte Stück featuret unseren Trompeter, mit dem ich schon viel Spaß erleben durfte. Wir waren in den USA, in Vietnam, und er ist ein absoluter Ausnahmemusiker. Ernie Hammes.

0: Das war die Oliver Strauch Regio Jazz Group auf dem Jazz Festival St. Ingbert 2006. Und nun das Jazz ABC mit Peter Michael Witz.
1: B wie Billy Butterfield. In der heutigen Folge wollen wir wieder ein bisschen in der Jazzgeschichte graben. Der Beitrag dieser Woche befasst sich mit Billy Butterfield, einem der bedeutendsten Trompeter des Swing und des Chicago-Stils. Charles William Butterfield ist am 14.01.1917, also auf den Tag genau vor 90 Jahren, in Middleton, Ohio, geboren. Der talentierte Junge erhielt Kornettunterricht von Frank Simons, studierte aber erstmal Medizin, um einen anständigen Beruf zu erlernen oder sich doch wenigstens ein Standbein für die Hobbymusikerlaufbahn zu schaffen. Mit dem Jammen in Studentenbands war es aber bald nicht mehr getan. Die Neigung, aus der musikalischen Begabung eine Profession zu machen, erwies sich als stärker als der Berufswunsch Arzt. Schon als 20-Jähriger durfte sich Billy Butterfield über ein festes Engagement im Bob Crosby Orchestra freuen. 3 Jahre lang sollte er am Erfolg der populären Band teilhaben. Die Fähigkeiten des jungen weißen Trompeters sprachen sich rasch herum und so klopfte auch bald der große Klarinettist Artie Shaw bei ihm an. Butterfield reüssierte sofort im Orchester des bekannten New Yorker Bandleaders, hatte Billy Butterfield bei Bob Crosby vor allem mit seinem Feature über What's New geglänzt, so wies ihm Artie Shaw Hoagy Carmichaels schöne Ballade Stardust als sein Solostück zu. Sie wurde bald zum Markenzeichen der Band und so etwas wie Billy Butterfields musikalisches Autogramm.

aber an guter Musik fehlte es trotzdem nicht. Artie Shaw, der stilbildende Bandleader, liebte es in jener Zeit, mit Comboarbeiten Kontraste zu seiner sonstigen Tätigkeit als Orchesterchef zu setzen. Die Gramercy Five oder auch das Sextett, das wir gleich belauschen wollen, stellte Artie Shaw aus handverlesenen Mitgliedern seiner Big Band zusammen. Billy Butterfield, dessen reiner, sanfter, schmiegsamer Ton Shaw besonders gut gefiel, hatte demzufolge auch in den kleinen Formationen des Klarinettisten stets seinen festen Platz. Hier ist My Blue Heaven mit kurzen, aber zupackenden Soli von Artie Shaw, Billy Butterfield, dem Gitarristen Al Hendrickson und dem Pianisten Johnny Guarneri. Der sitzt aber nicht wie sonst am Klavier, sondern er bringt das im Jazz höchst selten benutzte Cembalo zum Klingen.

Nach der Zeit bei Artie Shaw und einem sich anschließenden, durchaus nicht erfolglosen Intermezzo im Orchester von Benny Goodman, ging Billy Butterfield mit einem der größten Jazz-Stilisten seiner Zeit ins Studio. The President, Lester Young, hatte im April 1944 für einige Aufnahmesitzungen eine kleine, feine Band formiert. Billy Butterfield wurde dabei der Part des einzigen Blechbläsers übertragen. Young selbst, der Pianist Johnny Guarneri, der Klarinettist Hank D'Amico und Billy Butterfield traten solistisch hervor bei der gerade gehörten Interpretation des Standards »These Foolish Things«. Im Orchester von Artie Shaw hatte Butterfield, wie schon erwähnt, eine Zeit lang mit dem Posaunisten Ray Conniff zusammengespielt. In den 1960er Jahren kreierte der einen Tanzmusik-Sound, der bald äußerst populär wurde und bis heute unverwechselbar ist. Der heitere, locker-flockige, ja durchaus auch seichte Conniff-Stil lebt vom eng verzahnten Zusammenklang eines Orchesters und eines Chors. Ray Conniffs Musik erklang jahrelang in den Tanzsälen überall auf der Welt. Seine Platten gingen warmen Semmeln gleich en masse über den Ladentisch. Auf dem Höhepunkt seines Erfolges vergaß Ray Conniff die alten Kollegen nicht. Immer wieder veredelte er seine tanzbaren Standards mit solistischen Einwürfen hochkarätiger Instrumentalisten. Da kam dann auch Billy Butterfield bisweilen zum Zuge, so wie bei diesem Love Letters in the Sand, mit dem wir die heutige Ausgabe des Jazz ABC beschließen.

Das war das Jazz-ABC mit Peter Michael Bitz. 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Hören Sie hier im Offbeat, dem Jazz-Channel von SR2 Kulturradio, das Ergebnis dieser musikalischen Untersuchung.

Dankeschön. Dankeschön, herzlich willkommen. Wir freuen uns sehr, die HR Big Band und unser Gast Ryan Ferreira, dass wir bei Ihnen sein dürfen, hier auf dem inzwischen schon sehr traditionsreichen Jazzfestival mit der Musik von Steely Dan. Vorweg geschickt vielleicht, die Arrangements heute Abend stammen alle von Fred Sturm, ein amerikanischer Arrangeur, der vor anderthalb Jahren mit der Band dieses Programm geprobt, auch aufgenommen hat auf CD. Und er hat damals ein Programm konzipiert, was eigentlich chronologisch durch die Geschichte von Steely Dan geht. Und das war Steely Dans erster Hit, damals 1972, Do It Again. Und wir hörten Tony Lakatosh am Tenorsaxophon. Ryan Ferreira, Gitarre. Und am Schlagzeug Heinz Lichius. Der nächste Titel, den wir spielen werden, da gibt es eine kleine Geschichte zu. Eigentlich hatte Walter Becker, einer der beiden Mitglieder von Steely Dan, gesagt, war es eigentlich eine Art Parodie auf die Sichtweise des Westens auf östliche Religion, auf diese vereinfachende, glorifizierende Sichtweise. Das Problem war an dieser Parodie, die wenigsten Menschen haben es verstanden. Dieser Witz kam leider nicht an. Es ist ein sehr schönes Stück und wir hören alle Posaunisten als Solisten und auch Rainer heute am Baritonsaxophon und das ist Bodhisattva.

Ryan Ferreira Gitarre, Ryan Ferreira. Rainer Holte am Bariton Saxophon, Rainer Holte. Und unser Posaunensatz, Manfred Hollenschläger, Christian Jaxjö, Günther Bollmann, Peter Fey. Das war Bodhisattva. Es geht weiter mit einem etwas ruhigeren Titel. Pretzel Logic heißt der. Und da gibt es auch eine schöne Geschichte dazu. Die Gruppe Steely Dan hat diesen Titel mal einem Interview erklärt. Als eine Zeitreise, eine ganz weite, ausholende Geschichte. Fakt war, dass die Geschichte nicht wahr war. Bei diesem Interview war die Devise rausgegeben worden von Walter Becker, alles Mögliche zu erzählen bei dem Interview, aber nicht wahre Geschichten. Dieser arme Mensch, der das Interview geführt hat, wusste überhaupt nicht, wie ihm da geschah. Also das ist natürlich keine Zeitreise. Aber Pretzel Logic ist ein sehr schönes, ruhiges Stück und wir hören Ryan Ferreira auf der Gitarre. Pretzel Logic.

Ryan Ferreira. Und Pretzel Logic. Black Friday ist unser nächster Titel. Kann sich wahrscheinlich jeder was darunter vorstellen. In diesem Text ging es um einen sehr fiesen Börsenhai, der Leute in den Ruin treibt und auch noch sich daran erfreut und das Geld dann in Australien an Kängurus verfüttert. Naja, wem es gefällt. Auf jeden Fall, Black Friday hat diese merkwürdig sadistische Energie. Hier ist Black Friday.

Ryan Ferreira, Heinz-Dieter Sauerbauer und am Vibraphon unser Gast heute Abend, Matthias Haus.

Ryan Ferreira, Gitarre. Und das war am Kontrabass Thomas Heidepriem, unser Bassist Thomas Heidepriem. Das war von Aja, einem weiteren Grammy-verdächtigen Album, Home at Last. Und wir spielen vor der Pause noch einen Titel von diesem Album und hören einige Solisten, unter anderem Harry Peterson am Sopran hier und Martin Auer auf der Trompete.

Martin Auer, Trompete, Martin Auer. Harry Petersen, Sopran, Saxophon. Ryan Ferreira, Gitarre. Und die HR Big Band. Das war Steely Dan's I Got the News. Ryan Ferreira, HR Big Band. Vielen Dank.

Ryan Ferreira, Gitarre. Und Wilson de Oliveira, Tenorsaxophon.

den Keith Jarrett aber leider verloren hat. Leider für ihn, gut für Steely Dan. Aber eigentlich muss man ihn als Mitkomponisten nennen. Also eigentlich sind es jetzt drei Komponisten bei diesem Titel. Und hier ist für Sie Gaucho.

Thomas Vogel, Trompete. Thomas Vogel. Und noch einmal Ryan Ferreira, Gitarre. Und das war Gaucho. Und nun spielen wir einen Titel aus der sozusagen Steely Dan freien Zeit zwischen 1980 und 1998. In der Zeit sind die beiden Komponisten getrennte Wege gegangen. Und wir wollen einen Titel spielen von einer sehr bekannten und sehr beliebten Platte von Donald Fagen. The Nightfly heißt die Platte. Und das ist einer der wenigen Titel von dieser Platte, der auch von Jazz-Künstlern, Sängern wie zum Beispiel Mel Torme gerne aufgeführt wurde. Und das ist ein Samba, The Goodbye Look.

Ein Ferrara-Gitarre. Peter Reiter am Klavier. Heute Abend Piano und Fender. Peter Reiter. Unser Posaunensatz. Posaunensatz. Manfred Hollenschläger, Christian Jatzschö, Günter Bollmann und Peter Feil, die Posaunen. Und das war The Goodbye Look von Donald Fagans Nightfly. Und wir kommen nun zu einem Stück, wo wir eine Frontline von drei Bläsern featuren. Und das ist sozusagen eins der letzten Alben, das die beiden wieder zusammen gemacht haben. Also sozusagen ein Steely Dan Reunion-Album. Two Against Nature ist das Album und das Stück ist Negative Girl. Und auch dieses Album hat, glaube ich, mehrere Grammys gewonnen. Und wir hören jetzt Stefan Zimmermann Flügelhorn, Toni Lakatos Tenor und Günter Bollmann Posaune in Negative Girl.

Günter Bollmann, Posaune. Stefan Zimmermann, Flügelhorn. Und Toni Lakatos, Tenorsaxophon. Das war Negative Girl. Dankeschön und willkommen jetzt tatsächlich schon zum letzten Titel für heute Abend. Und das ist das Titelstück von Two Against Nature. Und Fred Sturm hat sich einen kleinen Spaß erlaubt, insofern, als dass er nochmal ein Arrangement geschrieben hat, wo wir alle Solisten, aber wirklich alle der Band, alle Spieler einmal kurz hören. Und das ist eben in Two Against Nature.

Wilson de Oliveira, Tenorsaxophon. Heinz-Dieter Sauerborn, Alt und Sopran. Harry Peterson, Altsaxophon. Tony Lakatosch, Tenor. Rainer Heute, Bariton, die Saxophone. Manfred Honnenschläger, Bassposaune. Christian Jaxjö, Günther Bollmann, Peter Fall, die Posaunen. Paul Anzerath, Trompete. Thomas Vogel, erste Trompete heute Abend. Martin Auer, Trompete. Stefan Zimmermann. Thomas Heidepriem, E-Bass und Kontrabass. Matthias Haus, Percussion. Peter Reiter, Piano und Fender. Heinz Lichius, Schlagzeug. Und Mr. Ryan Ferreira on the guitar.

Brian Ferreira, die HR Big Band. Vielen Dank für Ihr Kommen. Dankeschön. Mr. Ryan Ferreira. Vielen Dank. Wir freuen uns auf das nächste Mal. Dankeschön.

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1: Der Schlagzeuger Oliver Strauch eröffnete das Jazzfestival St. Ingbert des Jahres 2006 gleich mit zwei Formationen, die unmittelbar hintereinander spielten. Oliver Strauchs Groovin' High und die Gruppe Jazz Exchange. In beiden Formationen trafen so unterschiedliche Musikerpersönlichkeiten wie Thomas Siffling, Helmut Eisel, August Wilhelm Scheer und Nils Landgren zusammen. Hören wir nun im Offbeat, dem Jazz-Channel von SR2 Kulturradio, das Doppelkonzert von Oliver Strauch am 23. März 2006.

Vielen Dank. Das war ein Stück von Rainer Böhm mit dem Titel Rostock, wir kommen. Also eher eine Androhung eigentlich schon. Und wir machen weiter mit einer Komposition von Horace Silver. Und dieses Stück heißt Cape Verdean Blues.

0: Rainer Böhm, Piano. Arne Huber, Kontrabass. Steffen Weber, Tenorsaxophon. August Wilhelm Scheer, Baritonsaxophon. Ruben High.
1: Zu Grooving High gehört natürlich am Schlagzeug Oliver Strauch. Wir kommen jetzt zu einer weiteren Gruppe um August Wilhelm Scheer, der Gruppe Jazz Exchange. Werner Seifert, der zu dieser Gruppe gehört, konnte leider nicht kommen. Er wurde krank und deswegen freuen wir uns umso mehr auf den Trompeter dieser Gruppe. Freuen Sie sich auf einen ganz tollen Trompeter, Thomas Siffling.

0: 감사합니다.
1: Tenor Madness, Sonny Rollins. Und Thomas Siffling ist übrigens der Jazzpreisträger Baden-Württemberg des letzten Jahres. Kann man dazu mal sagen. Wir wollen schließen, bevor das nächste Konzert beginnt, aber wir möchten dazu einen Gast bitten, auf den Sie sicher schon lange gewartet haben. Er ist heute Abend da. Wir freuen uns ganz besonders, dass er in diese Jam jetzt mit einsteigt. Bitte begrüßen Sie ganz herzlich Nils Landgren. Applaus.

Das waren Jazz Exchange und Oliver Strauchs Groovin' High auf dem internationalen Jazzfestival St. Ingbert. Einen Tag später, am Freitag, den 24. März 2006, brachte Oliver Strauch eine Formation auf die Bühne der Stadthalle St. Ingbert, die er aus den besten Musikern der Großregion, also aus Luxemburg, Belgien, Lothringen und dem Saarland zusammengesetzt hat. Hier im Offbeat, dem Jazz-Channel von SR2 Kulturradio, kommt die Oliver Strauch Regio Jazz Group.

Vielen Dank. Die ersten beiden Stücke, die wir gespielt haben, das erste war aus der Feder von Johannes Müller und trägt den Titel Subway to Downtown New York. Und das zweite war eine Komposition unseres Pianisten Pierre Alain Gualtsch mit dem Titel Pumpin'. Wir machen weiter mit einem Stück von Pierre Alain Gualtsch und dieses Stück heißt Tiffy.

Vielen Dank, Tiffy. Und nun möchten wir einen Musiker featuren mit zwei Kompositionen. Pascal Schumacher ist mittlerweile einer der absolut führenden Vibraphonisten in Europa. Und er hat zwei Stücke zu diesem Programm beigesteuert. Das erste trägt den Titel Ensile und danach hören wir Couleur oder Colors oder Farben. Ich weiß nicht, wie es in Luxemburgisch heißt.

Dankeschön. Ja, wir kommen zum letzten Stück, nachdem wir Real Martin von Pierre Alain Gouache gehört haben. Ich möchte noch einmal die Band vorstellen. Am Vibraphon spielt heute für Sie Pascal Schumacher. Tenor, Sopransaxophon Johannes Müller. Am Kontrabass Gauthier Laurent. Piano Pierre Alain Gouache. Das letzte Stück featuret unseren Trompeter, mit dem ich schon viel Spaß erleben durfte. Wir waren in den USA, in Vietnam, und er ist ein absoluter Ausnahmemusiker. Ernie Hammes.

Gauthier Laurent, Oliver Strauch, Pierre-Alain Gouache, Johannes Müller, Ernie Hammes, Pascal Schumacher, die Oliver Strauch Regio Jazz Group.

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1: B wie Billy Butterfield. In der heutigen Folge wollen wir wieder ein bisschen in der Jazzgeschichte graben. Der Beitrag dieser Woche befasst sich mit Billy Butterfield, einem der bedeutendsten Trompeter des Swing und des Chicago-Stils. Charles William Butterfield ist am 14.01.1917, also auf den Tag genau von 90 Jahren, in Middleton, Ohio, geboren. Der talentierte Junge erhielt Kornettunterricht von Frank Simons, studierte aber erstmal Medizin, um einen anständigen Beruf zu erlernen oder sich doch wenigstens ein Standbein für die Hobbymusikerlaufbahn zu schaffen. Mit dem Jammen in Studentenbands war es aber bald nicht mehr getan. Die Neigung, aus der musikalischen Begabung eine Profession zu machen, erwies sich als stärker als der Berufswunsch Arzt. Schon als 20-Jähriger durfte sich Billy Butterfield über ein festes Engagement im Bob Crosby Orchestra freuen. 3 Jahre lang sollte er am Erfolg der populären Band teilhaben. Die Fähigkeiten des jungen weißen Trompeters sprachen sich rasch herum und so klopfte auch bald der große Klarinettist Artie Shaw bei ihm an. Butterfield reüssierte sofort im Orchester des bekannten New Yorker Bandleaders, hatte Billy Butterfield bei Bob Crosby vor allem mit seinem Feature über What's New geglänzt, so wies ihm Artie Shaw Hoagy Carmichaels schöne Ballade Stardust als sein Solostück zu. Sie wurde bald zum Markenzeichen der Band und so etwas wie Billy Butterfields musikalisches Autogramm.

Stardust, das Artie Shaw-Orchester mit dem Trompeter Billy Butterfield als herausgestelltem Solisten. In Artie Shaws Big Band lernte Butterfield den Posaunisten Ray Conniff kennen. Die Freundschaft der beiden Pultnachbarn sollte lange währen. Auch als Ray Conniff zum weltbekannten Unterhaltungsmusiker aufgestiegen war, vergaß er den alten Spezi nicht. Mehr davon später. Zuerst noch eine weitere Aufnahme, die Billy Butterfield mit Artie Shaw eingespielt hat. Sie stammt, wie die eben gehörte, aus dem Kriegsjahr 1940. Schwere Zeiten auch in Amerika, aber an guter Musik fehlte es trotzdem nicht. Artie Shaw, der stilbildende Bandleader, liebte es in jener Zeit, mit Kombo-Arbeiten Kontraste zu seiner sonstigen Tätigkeit als Orchesterchef zu setzen. Die Gramercy Five oder auch das Sextett, das wir gleich belauschen wollen, stellte Artie Shaw aus handverlesenen Mitgliedern seiner Big Band zusammen. Billy Butterfield, dessen reiner, sanfter, schmiegsamer Ton Shaw besonders gut gefiel, hatte demzufolge auch in den kleinen Formationen des Klarinettisten stets seinen festen Platz. Hier ist My Blue Heaven mit kurzen, aber zupackenden Soli von Artie Shaw, Billy Butterfield, dem Gitarristen Al Hendrickson und dem Pianisten Johnny Guarneri. Der sitzt aber nicht wie sonst am Klavier, sondern er bringt das im Jazz höchst selten benutzte Cembalo zum Klingen.

Nach der Zeit bei Artie Shaw und einem sich anschließenden, durchaus nicht erfolglosen Intermezzo im Orchester von Benny Goodman, ging Billy Butterfield mit einem der größten Jazz-Stilisten seiner Zeit ins Studio. The President, Lester Young, hatte im April 1944 für einige Aufnahmesitzungen eine kleine, feine Band formiert. Billy Butterfield wurde dabei der Part des einzigen Blechbläsers übertragen. Young selbst, der Pianist Johnny Guarneri, der Klarinettist Hank D'Amico und Billy Butterfield traten solistisch hervor bei der gerade gehörten Interpretation des Standards »These Foolish Things«. Im Orchester von Artie Shaw hatte Butterfield, wie schon erwähnt, eine Zeit lang mit dem Posaunisten Ray Conniff zusammengespielt. In den 1960er Jahren kreierte der einen Tanzmusik-Sound, der bald äußerst populär wurde und bis heute unverwechselbar ist. Der heitere, locker-flockige, ja durchaus auch seichte Conniff-Stil lebt vom eng verzahnten Zusammenklang eines Orchesters und eines Chors. Ray Conniffs Musik erklang jahrelang in den Tanzsälen überall auf der Welt. Seine Platten gingen warmen Semmeln gleich en masse über den Ladentisch. Auf dem Höhepunkt seines Erfolges vergaß Ray Conniff die alten Kollegen nicht. Immer wieder veredelte er seine tanzbaren Standards mit solistischen Einwürfen hochkarätiger Instrumentalisten. Da kam dann auch Billy Butterfield bisweilen zum Zuge, so wie bei diesem Love Letters in the Sand, mit dem wir die heutige Ausgabe des Jazz ABC beschließen.

Das war das Jazz-ABC mit Peter Michael Bitz. 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

Dankeschön. Dankeschön, herzlich willkommen. Wir freuen uns sehr, die HR Big Band und unser Gast Ryan Ferreira, dass wir bei Ihnen sein dürfen, hier auf dem inzwischen schon sehr traditionsreichen Jazzfestival mit der Musik von Steely Dan. Vorweg geschickt vielleicht, die Arrangements heute Abend stammen alle von Fred Sturm, ein amerikanischer Arrangeur, der vor anderthalb Jahren mit der Band dieses Programm geprobt, auch aufgenommen hat auf CD. Und er hat damals ein Programm konzipiert, was eigentlich chronologisch durch die Geschichte von Steely Dan geht. Und das war Steely Dans erster Hit, damals 1972, Do It Again. Und wir hörten Tony Lakatosh am Tenorsaxophon. Ryan Ferreira, Gitarre. Und am Schlagzeug Heinz Lichius. Der nächste Titel, den wir spielen werden, da gibt es eine kleine Geschichte zu. Eigentlich hatte Walter Becker, einer der beiden Mitglieder von Steely Dan, gesagt, war es eigentlich eine Art Parodie auf die Sichtweise des Westens auf östliche Religion, auf diese vereinfachende, glorifizierende Sichtweise. Das Problem war an dieser Parodie, die wenigsten Menschen haben es verstanden. Dieser Witz kam leider nicht an. Es ist ein sehr schönes Stück und wir hören alle Posaunisten als Solisten und auch Rainer heute am Baritonsaxophon, und das ist Bodhisattva.

Ryan Ferreira Gitarre, Ryan Ferreira. Rainer Holte am Bariton Saxophon, Rainer Holte. Und unser Posaunensatz, Manfred Hollenschläger, Christian Jaxjö, Günther Bollmann, Peter Fey. Das war Bodhisattva. Es geht weiter mit einem etwas ruhigeren Titel, Pretzel Logic heißt der. Und da gibt es auch eine schöne Geschichte dazu. Die Gruppe Steely Dan hat diesen Titel mal einem Interview erklärt, als eine Zeitreise, eine ganz weite, ausholende Geschichte. Fakt war, dass die Geschichte nicht wahr war. Bei diesem Interview war die Devise rausgegeben worden von Walter Becker, alles Mögliche zu erzählen bei dem Interview, aber nicht wahre Geschichten. Dieser arme Mensch, der das Interview geführt hat, wusste überhaupt nicht, wie ihm da geschah. Also das ist natürlich keine Zeitreise. Aber Pretzel Logic ist ein sehr schönes, ruhiges Stück und wir hören Ryan Ferreira auf der Gitarre. Pretzel Logic.

Ryan Ferreira. Und Pretzel Logic. Black Friday ist unser nächster Titel. Kann sich wahrscheinlich jeder was darunter vorstellen. In diesem Text ging es um einen sehr fiesen Börsenhai, der Leute in den Ruin treibt und auch noch sich daran erfreut und das Geld dann in Australien an Kängurus verfüttert. Naja, wem es gefällt. Auf jeden Fall, Black Friday hat diese merkwürdig sadistische Energie. Hier ist Black Friday.

Ryan Ferreira, Heinz-Dieter Sauerbauer und am Vibraphon unser Gast heute Abend, Matthias Haus.

Ryan Ferreira, Gitarre. Und das war am Kontrabass Thomas Heidepriem, unser Bassist Thomas Heidepriem. Das war von Asa, einem weiteren Grammy-verdächtigen Album, Home at Last. Und wir spielen vor der Pause noch einen Titel von diesem Album und hören einige Solisten, unter anderem Harry Peterson am Sopran hier und Martin Auer auf der Trompete.

Martin Auer, Trompete, Martin Auer. Harry Petersmann, Sopran, Saxophon. Ryan Ferreira, Gitarre. Und die HR Big Band. Das war Steely Dan's I Got the News. Ryan Ferreira, HR Big Band. Vielen Dank.

Ryan Ferreira Gitarre und Wilson de Oliveira Tenorsaxophon. Dankeschön. Das war FM oder im Deutschen würde man sagen UKW. Das war ein Titel von einem Film, Filmmusik, Filmsoundtrack, der auch FM hieß und auch aus den 70er Jahren. Und wir kommen nun zu einem Titel von Steely Dan, Gaucho. Und dieser Titel hat eine kleine Geschichte insofern, als dass er eigentlich teilweise auf einer Keith Jarrett-Komposition basiert. Und tatsächlich kam es sogar bis zu einem Urheberrechtsprozess, den Keith Jarrett aber leider verloren hat. Leider für ihn, gut für Steely Dan. Aber eigentlich muss man ihn als Mitkomponisten nennen. Also eigentlich sind es jetzt drei Komponisten bei diesem Titel. Und hier ist für Sie Gaucho. Gaucho.

Thomas Vogel, Trompete. Thomas Vogel. Und noch einmal Ryan Ferreira, Gitarre. Und das war Gaucho. Und nun spielen wir einen Titel aus der sozusagen Steely Dan freien Zeit zwischen 1980 und 1998. In der Zeit sind die beiden Komponisten getrennte Wege gegangen. Und wir wollen einen Titel spielen von einer sehr bekannten und sehr beliebten Platte von Donald Fagen. The Nightfly heißt die Platte. Und das ist einer der wenigen Titel von dieser Platte, der auch von Jazz-Künstlern, Sängern wie zum Beispiel Mel Tormé gerne aufgeführt wurde. Und das ist ein Samba, The Goodbye Look.

Ein Ferrara-Gitarre. Peter Reiter am Klavier. Heute Abend Piano und Fender. Peter Reiter. Unser Posaunensatz. Posaunensatz. Manfred Hollenschläger, Christian Jatzjö, Günter Bollmann und Peter Feil, die Posaunen. Und das war The Goodbye Look von Donald Fagans Nightfly. Und wir kommen nun zu einem Stück, wo wir eine Frontline von drei Bläsern featuren. Und das ist sozusagen eins der letzten Alben, das die beiden wieder zusammen gemacht haben. Also sozusagen ein Steely Dan Reunion-Album. Two Against Nature ist das Album und das Stück ist Negative Girl. Und auch dieses Album hat, glaube ich, mehrere Grammys gewonnen. Und wir hören jetzt Stefan Zimmermann Flügelhorn, Toni Lakatos Tenor und Günter Bollmann Posaune in Negative Girl.

Günter Bollmann, Posaune. Stefan Zimmermann, Flügelhorn. Und Toni Lakatosch, Tenorsaxophon. Das war Negative Girl. Dankeschön und willkommen jetzt tatsächlich schon zum letzten Titel für heute Abend. Und das ist, oh, das ist das Titelstück von Two Against Nature. Und Fred Sturm hat sich einen kleinen Spaß erlaubt, insofern, als dass er nochmal ein Arrangement geschrieben hat, wo wir alle Solisten, aber wirklich alle der Band, alle Spieler einmal kurz hören. Und das ist eben in Two Against Nature.

Wilson D'Oliveira, Tenorsaxophon. Heinz-Dieter Sauerborn, Alt und Sopran. Harry Peterson, Altsaxophon. Tony Lakatosch, Tenor. Rainer Heute, Bariton, die Saxophone. Manfred Honnenschläger, Bassposaune. Christian Jaxjö, Günther Bollmann, Peter Fall, die Posaunen. Paul Anzerath, Trompete. Thomas Vogel, erste Trompete heute Abend. Martin Auer, Trompete. Stefan Zimmermann. Thomas Heidepriem, E-Bass und Kontrabass. Matthias Haus, Percussion. Peter Reiter, Piano und Fender. Heinz Lichius, Schlagzeug. Und Mr. Ryan Ferreira on the guitar.

Ryan Ferreira, die HR Big Band. Vielen Dank für Ihr Kommen. Dankeschön. Mr. Ryan Ferreira. Vielen Dank. Wir freuen uns auf das nächste Mal. Dankeschön.

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1: Der Schlagzeuger Oliver Strauch eröffnete das Jazzfestival St. Ingbert des Jahres 2006 gleich mit zwei Formationen, die unmittelbar hintereinander spielten. Oliver Strauchs Groovin' High und die Gruppe Jazz Exchange. In beiden Formationen trafen so unterschiedliche Musikerpersönlichkeiten wie Thomas Siffling, Helmut Eisel, August Wilhelm Scheer und Nils Landgren zusammen. Hören wir nun im Offbeat, dem Jazz-Channel von SR2 Kulturradio, das Doppelkonzert von Oliver Strauch am 23. März 2006.

Vielen Dank. Das war ein Stück von Rainer Böhm mit dem Titel Rostock, wir kommen. Also eher eine Androhung eigentlich schon. Und wir machen weiter mit einer Komposition von Horace Silver. Und dieses Stück heißt Cape Verdean Blues.

0: Rainer Böhm, Piano. Arne Huber, Kontrabass. Steffen Weber, Tenorsaxophon. August Wilhelm Scheer, Baritonsaxophon. Ruben Hai.
1: Zu Grooving High gehört natürlich am Schlagzeug Oliver Strauch. Wir kommen jetzt zu einer weiteren Gruppe um August Wilhelm Scheer, der Gruppe Jazz Exchange. Werner Seifert, der zu dieser Gruppe gehört, konnte leider nicht kommen. Er wurde krank und deswegen freuen wir uns umso mehr auf den Trompeter dieser Gruppe. Freuen Sie sich auf einen ganz tollen Trompeter, Thomas Siffling.

0: 감사합니다.
1: Tenor Madness, Sonny Rollins. Und Thomas Siffling ist übrigens der Jazzpreisträger Baden-Württemberg des letzten Jahres. Kann man dazu mal sagen. Wir wollen schließen, bevor das nächste Konzert beginnt, aber wir möchten dazu einen Gast bitten, auf den Sie sicher schon lange gewartet haben. Er ist heute Abend da. Wir freuen uns ganz besonders, dass er in diese Jam jetzt mit einsteigt. Bitte begrüßen Sie ganz herzlich Nils Landgren. Ja.

Das waren Jazz Exchange und Oliver Strauchs Groovin' High auf dem internationalen Jazzfestival St. Ingbert. Einen Tag später, am Freitag, den 24. März 2006, brachte Oliver Strauch eine Formation auf die Bühne der Stadthalle St. Ingbert, die er aus den besten Musikern der Großregion, also aus Luxemburg, Belgien, Lothringen und dem Saarland zusammengesetzt hat. Hier im Offbeat, dem Jazz-Channel von SR2 Kulturradio, kommt die Oliver Strauch Regio Jazz Group.

Vielen Dank. Die ersten beiden Stücke, die wir gespielt haben, das erste war aus der Feder von Johannes Müller und trägt den Titel Subway to Downtown New York. Und das zweite war eine Komposition unseres Pianisten Pierre Alain Gualtsch mit dem Titel Pumpin'. Wir machen weiter mit einem Stück von Pierre Alain Gualtsch und dieses Stück heißt Tiffy.

Vielen Dank, Tiffy. Und nun möchten wir einen Musiker featuren mit zwei Kompositionen. Pascal Schumacher ist mittlerweile einer der absolut führenden Vibraphonisten in Europa. Und er hat zwei Stücke zu diesem Programm beigesteuert. Das erste trägt den Titel Ensile und danach hören wir Couleur oder Colors oder Farben. Ich weiß nicht, wie es in Luxemburgisch heißt.

Dankeschön. Ja, wir kommen zum letzten Stück, nachdem wir Real Martin von Pierre Langouache gehört haben. Ich möchte noch einmal die Band vorstellen. Am Vibraphon spielt heute für Sie Pascal Schumacher. Tenor, Sopransaxophon Johannes Müller. Am Kontrabass Gauthier Laurent. Piano Pierre-Alain Gualtsch. Das letzte Stück featuret unseren Trompeter, mit dem ich schon viel Spaß erleben durfte. Wir waren in den USA, in Vietnam, und er ist ein absoluter Ausnahmemusiker. Ernie Hammes. Applaus.

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1: B wie Billy Butterfield. In der heutigen Folge wollen wir wieder ein bisschen in der Jazzgeschichte graben. Der Beitrag dieser Woche befasst sich mit Billy Butterfield, einem der bedeutendsten Trompeter des Swing und des Chicago-Stils. Charles William Butterfield ist am 14.01.1917, also auf den Tag genau vor 90 Jahren, in Middleton, Ohio, geboren. Der talentierte Junge erhielt Kornettunterricht von Frank Simons, studierte aber erstmal Medizin, um einen anständigen Beruf zu erlernen oder sich doch wenigstens ein Standbein für die Hobbymusikerlaufbahn zu schaffen. Mit dem Jammen in Studentenbands war es aber bald nicht mehr getan. Die Neigung, aus der musikalischen Begabung eine Profession zu machen, erwies sich als stärker als der Berufswunsch Arzt. Schon als 20-Jähriger durfte sich Billy Butterfield über ein festes Engagement im Bob Crosby Orchestra freuen. 3 Jahre lang sollte er am Erfolg der populären Band teilhaben. Die Fähigkeiten des jungen weißen Trompeters sprachen sich rasch herum und so klopfte auch bald der große Klarinettist Artie Shaw bei ihm an. Butterfield reüssierte sofort im Orchester des bekannten New Yorker Bandleaders, hatte Billy Butterfield bei Bob Crosby vor allem mit seinem Feature über What's New geglänzt, so wies ihm Artie Shaw Hoagy Carmichaels schöne Ballade Stardust als sein Solostück zu. Sie wurde bald zum Markenzeichen der Band und so etwas wie Billy Butterfields musikalisches Autogramm.

Stardust, das Artie Shaw-Orchester mit dem Trompeter Billy Butterfield als herausgestelltem Solisten. In Artie Shaws Big Band lernte Butterfield den Posaunisten Ray Conniff kennen. Die Freundschaft der beiden Pultnachbarn sollte lange währen. Auch als Ray Conniff zum weltbekannten Unterhaltungsmusiker aufgestiegen war, vergaß er den alten Spezi nicht. Mehr davon später. Zuerst noch eine weitere Aufnahme, die Billy Butterfield mit Artie Shaw eingespielt hat. Sie stammt, wie die eben gehörte, aus dem Kriegsjahr 1940. Schwere Zeiten auch in Amerika, aber an guter Musik fehlte es trotzdem nicht. Artie Shaw, der stilbildende Bandleader, liebte es in jener Zeit, mit Kombo-Arbeiten Kontraste zu seiner sonstigen Tätigkeit als Orchesterchef zu setzen. Die Gramercy Five oder auch das Sextett, das wir gleich belauschen wollen, stellte Artie Shaw aus handverlesenen Mitgliedern seiner Big Band zusammen. Billy Butterfield, dessen reiner, sanfter, schmiegsamer Ton Shaw besonders gut gefiel, hatte demzufolge auch in den kleinen Formationen des Klarinettisten stets seinen festen Platz. Hier ist My Blue Heaven mit kurzen, aber zupackenden Soli von Artie Shaw, Billy Butterfield, dem Gitarristen Al Hendrickson und dem Pianisten Johnny Guarneri. Der sitzt aber nicht wie sonst am Klavier, sondern er bringt das im Jazz höchst selten benutzte Cembalo zum Klingen.

Nach der Zeit bei Artie Shaw und einem sich anschließenden, durchaus nicht erfolglosen Intermezzo im Orchester von Benny Goodman, ging Billy Butterfield mit einem der größten Jazz-Stilisten seiner Zeit ins Studio. The President, Lester Young, hatte im April 1944 für einige Aufnahmesitzungen eine kleine, feine Band formiert. Billy Butterfield wurde dabei der Part des einzigen Blechbläsers übertragen. Young selbst, der Pianist Johnny Guarneri, der Klarinettist Hank D'Amico und Billy Butterfield traten solistisch hervor bei der gerade gehörten Interpretation des Standards »These Foolish Things«. Im Orchester von Artie Shaw hatte Butterfield, wie schon erwähnt, eine Zeit lang mit dem Posaunisten Ray Conniff zusammengespielt. In den 1960er Jahren kreierte der einen Tanzmusik-Sound, der bald äußerst populär wurde und bis heute unverwechselbar ist. Der heitere, locker-flockige, ja durchaus auch seichte Conniff-Stil lebt vom eng verzahnten Zusammenklang eines Orchesters und eines Chors. Ray Conniffs Musik erklang jahrelang in den Tanzsälen überall auf der Welt. Seine Platten gingen warmen Semmeln gleich en masse über den Ladentisch. Auf dem Höhepunkt seines Erfolges vergaß Ray Conniff die alten Kollegen nicht. Immer wieder veredelte er seine tanzbaren Standards mit solistischen Einwürfen hochkarätiger Instrumentalisten. Da kam dann auch Billy Butterfield bisweilen zum Zuge, so wie bei diesem Love Letters in the Sand, mit dem wir die heutige Ausgabe des Jazz ABC beschließen.

Das war das Jazz-ABC mit Peter Michael Bitz. 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Hören Sie hier im Offbeat, dem Jazz-Channel von SR2 Kulturradio, das Ergebnis dieser musikalischen Untersuchung.

Dankeschön. Dankeschön, herzlich willkommen. Wir freuen uns sehr, die HR Big Band und unser Gast Ryan Ferreira, dass wir bei Ihnen sein dürfen, hier auf dem inzwischen schon sehr traditionsreichen Jazz-Festival mit der Musik von Steely Dan. Vorweg geschickt vielleicht, die Arrangements heute Abend stammen alle von Fred Sturm, ein amerikanischer Arrangeur, der vor anderthalb Jahren mit der Band dieses Programm geprobt, auch aufgenommen hat auf CD. Und er hat damals ein Programm konzipiert, was eigentlich chronologisch durch die Geschichte von Steely Dan geht. Und das war Steely Dans erster Hit, damals 1972, Do It Again. Und wir hörten Tony Lakatos am Tenorsaxophon. Ryan Ferreira, Gitarre. Und am Schlagzeug Heinz Lichius. Der nächste Titel, den wir spielen werden, da gibt es eine kleine Geschichte zu. Eigentlich hatte Walter Becker, einer der beiden Mitglieder von Steely Dan, gesagt, war es eigentlich eine Art Parodie auf die Sichtweise des Westens auf östliche Religionen, auf diese vereinfachende, glorifizierende Sichtweise. Das Problem war an dieser Parodie, die wenigsten Menschen haben es verstanden. Dieser Witz kam leider nicht an. Es ist ein sehr schönes Stück und wir hören alle Posaunisten als Solisten und auch Rainer heute am Baritonsaxophon und das ist Bodhisattva.

Ryan Ferreira Gitarre, Ryan Ferreira. Rainer Heute am Bariton Saxophon, Rainer Heute. Und unser Posaunensatz, Manfred Hollenschläger, Christian Jaxjö, Günther Bollmann, Peter Fey. Das war Bodhisattva. Es geht weiter mit einem etwas ruhigeren Titel. Pretzel Logic heißt der. Und da gibt es auch eine schöne Geschichte dazu. Die Gruppe Steely Dan hat diesen Titel mal einem Interview erklärt, als eine Zeitreise, eine ganz weite, ausholende Geschichte. Fakt war, dass die Geschichte nicht wahr war. Bei diesem Interview war die Devise rausgegeben worden von Walter Becker, alles Mögliche zu erzählen bei dem Interview, aber nicht wahre Geschichten. Dieser arme Mensch, der das Interview geführt hat, wusste überhaupt nicht, wie ihm da geschah. Also das ist natürlich keine Zeitreise. Aber Pretzel Logic ist ein sehr schönes, ruhiges Stück und wir hören Ryan Ferreira auf der Gitarre. Pretzel Logic.

Ray Ferreira. Und Pretzel Logic. Black Friday ist unser nächster Titel. Kann sich wahrscheinlich jeder was darunter vorstellen. In diesem Text ging es um einen sehr fiesen Börsenhai, der Leute in den Ruin treibt und auch noch sich daran erfreut und das Geld dann in Australien an Kängurus verfüttert. Naja, wem es gefällt. Auf jeden Fall, Black Friday hat diese merkwürdig sadistische Energie. Hier ist Black Friday.

Ryan Ferreira, Heinz-Dieter Sauerbauer und am Vibraphon unser Gast heute Abend, Matthias Haus.

Ryan Ferreira, Gitarre. Und das war am Kontrabass Thomas Heidepriem, unser Bassist Thomas Heidepriem. Das war von Asa, einem weiteren Grammy-verdächtigen Album, Home at Last. Und wir spielen vor der Pause noch einen Titel von diesem Album und hören einige Solisten, unter anderem Harry Peterson am Sopran hier und Martin Auer auf der Trompete.

Martin Auer, Trompete, Martin Auer. Harry Peters, Sopran, Saxophon. Ryan Ferreira, Gitarre. Und die HR Big Band. Das war Steely Dance, I Got the News. Ryan Ferreira, HR Big Band. Vielen Dank.

Ryan Ferreira Gitarre und Wilson de Oliveira Tenorsaxophon. Dankeschön. Das war FM oder im Deutschen würde man sagen UKW. Das war ein Titel von einem Film, Filmmusik, Filmsoundtrack, der auch FM hieß und auch aus den 70er Jahren. Und wir kommen nun zu einem Titel von Steely Dan, Gaucho. Und dieser Titel hat eine kleine Geschichte insofern, als dass er eigentlich teilweise auf einer Keith Jarrett-Komposition basiert. Und tatsächlich kam es sogar bis zu einem Urheberrechtsprozess, den Keith Jarrett aber leider verloren hat. Leider für ihn, gut für Steely Dan. Aber eigentlich muss man ihn als Mitkomponisten nennen. Also eigentlich sind es jetzt drei Komponisten bei diesem Titel. Und hier ist für Sie Gaucho. Gaucho.

Thomas Vogel, Trompete. Thomas Vogel. Und noch einmal Ryan Ferreira, Gitarre. Und das war Gaucho. Und nun spielen wir einen Titel aus der sozusagen Steely Dan freien Zeit zwischen 1980 und 1998. In der Zeit sind die beiden Komponisten getrennte Wege gegangen. Und wir wollen einen Titel spielen von einer sehr bekannten und sehr beliebten Platte von Donald Fagen. The Nightfly heißt die Platte. Und das ist einer der wenigen Titel von dieser Platte, der auch von Jazz-Künstlern, Sängern wie zum Beispiel Mel Torme gerne aufgeführt wurde. Und das ist ein Samba, The Goodbye Look.

Ein Ferrera-Gitarre. Peter Reiter am Klavier. Heute Abend Piano und Fender. Peter Reiter. Unser Posaunensatz. Posaunensatz. Manfred Hollenschläger, Christian Jatzjö, Günter Bollmann und Peter Feil, die Posaunen. Und das war The Goodbye Look von Donald Fagans Nightfly. Und wir kommen nun zu einem Stück, wo wir eine Frontline von drei Bläsern featuren. Und das ist sozusagen eins der letzten Alben, das die beiden wieder zusammen gemacht haben. Also sozusagen ein Steely Dan Reunion-Album. Two Against Nature ist das Album und das Stück ist Negative Girl. Und auch dieses Album hat, glaube ich, mehrere Grammys gewonnen. Und wir hören jetzt Stefan Zimmermann Flügelhorn, Toni Lakatos Tenor und Günter Bollmann Posaune in Negative Girl.

Günter Bollmann, Posaune. Stefan Zimmermann, Flügelhorn. Und Toni Lakatos, Tenorsaxophon. Das war Negative Girl. Dankeschön und willkommen jetzt tatsächlich schon zum letzten Titel für heute Abend. Und das ist, oh, das ist das Titelstück von Two Against Nature. Und Fred Sturm hat sich einen kleinen Spaß erlaubt, insofern, als dass er nochmal ein Arrangement geschrieben hat, wo wir alle Solisten, aber wirklich alle der Band, alle Spieler einmal kurz hören. Und das ist eben in Two Against Nature.

Wilson D'Oliveira, Tenorsaxophon. Heinz-Dieter Sauerborn, Alt und Sopran. Harry Peterson, Altsaxophon. Tony Lakatosch, Tenor. Rainer Heute, Bariton, die Saxophone. Manfred Honnetschläger, Bassposaune. Christian Jaxjö, Günther Bollmann, Peter Fall, die Posaunen. Paul Lanzerath, Trompete. Thomas Vogel, erste Trompete heute Abend. Martin Auer, Trompete. Stefan Zimmermann. Thomas Heidepriem, E-Bass und Kontrabass. Matthias Haus, Percussion. Peter Reiter, Piano und Fender. Heinz Lichius, Schlagzeug. Und Mr. Ryan Ferreira on the guitar.

Ryan Ferreira, die HR Big Band. Vielen Dank für Ihr Kommen. Dankeschön. Mr. Ryan Ferreira. Vielen Dank. Wir freuen uns auf das nächste Mal. Dankeschön.

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1: Der Schlagzeuger Oliver Strauch eröffnete das Jazzfestival St. Ingbert des Jahres 2006 gleich mit zwei Formationen, die unmittelbar hintereinander spielten. Oliver Strauchs Groovin' High und die Gruppe Jazz Exchange. In beiden Formationen trafen so unterschiedliche Musikerpersönlichkeiten wie Thomas Siffling, Helmut Eisel, August Wilhelm Scheer und Nils Landgren zusammen. Hören wir nun im Offbeat, dem Jazz-Channel von SR2 Kulturradio, das Doppelkonzert von Oliver Strauch am 23. März 2006.

Vielen Dank. Das war ein Stück von Rainer Böhm mit dem Titel Rostock, wir kommen. Also eher eine Androhung eigentlich schon. Und wir machen weiter mit einer Komposition von Horace Silver. Und dieses Stück heißt Cape Verdean Blues.

0: Rainer Böhm, Piano. Arne Huber, Kontrabass. Steffen Weber, Tenorsaxophon. August Wilhelm Scheer, Baritonsaxophon. Ruben High.
1: Zu Grooving High gehört natürlich am Schlagzeug Oliver Strauch. Wir kommen jetzt zu einer weiteren Gruppe um August Wilhelm Scheer, der Gruppe Jazz Exchange. Werner Seifert, der zu dieser Gruppe gehört, konnte leider nicht kommen. Er wurde krank und deswegen freuen wir uns umso mehr auf den Trompeter dieser Gruppe. Freuen Sie sich auf einen ganz tollen Trompeter, Thomas Siffling.

Tenor Madness, Sonny Rollins. Und Thomas Siffling ist übrigens der Jazzpreisträger Baden-Württemberg des letzten Jahres. Kann man dazu mal sagen. Wir wollen schließen, bevor das nächste Konzert beginnt, aber wir möchten dazu einen Gast bitten, auf den Sie sicher schon lange gewartet haben. Er ist heute Abend da. Wir freuen uns ganz besonders, dass er in diese Jam jetzt mit einsteigt. Bitte begrüßen Sie ganz herzlich Nils Landgren. Applaus.

Das waren Jazz Exchange und Oliver Strauchs Groovin' High auf dem internationalen Jazzfestival St. Ingbert. Einen Tag später, am Freitag, den 24. März 2006, brachte Oliver Strauch eine Formation auf die Bühne der Stadthalle St. Ingbert, die er aus den besten Musikern der Großregion, also aus Luxemburg, Belgien, Lothringen und dem Saarland zusammengesetzt hat. Hier im Offbeat, dem Jazz-Channel von SR2 Kulturradio, kommt die Oliver Strauch Regio Jazz Group.

Vielen Dank. Die ersten beiden Stücke, die wir gespielt haben, das erste war aus der Feder von Johannes Müller und trägt den Titel Subway to Downtown New York. Und das zweite war eine Komposition unseres Pianisten Pierre Alain Gualtsch mit dem Titel Pumpin'. Wir machen weiter mit einem Stück von Pierre Alain Gualtsch und dieses Stück heißt Tiffy.

Vielen Dank, Tiffy. Und nun möchten wir einen Musiker featuren mit zwei Kompositionen. Pascal Schumacher ist mittlerweile einer der absolut führenden Vibraphonisten in Europa. Und er hat zwei Stücke zu diesem Programm beigesteuert. Das erste trägt den Titel Ensile und danach hören wir Couleur oder Colors oder Farben. Ich weiß nicht, wie es in Luxemburgisch heißt.

Dankeschön. Ja, wir kommen zum letzten Stück, nachdem wir Real Martin von Pierre Alain Gouache gehört haben. Ich möchte noch einmal die Band vorstellen. Am Vibraphon spielt heute für Sie Pascal Schumacher. Tenor, Sopransaxophon Johannes Müller. Am Kontrabass Gauthier Laurent. Piano Pierre Alain Gouache. Das letzte Stück featuret unseren Trompeter, mit dem ich schon viel Spaß erleben durfte. Wir waren in den USA, in Vietnam, und er ist ein absoluter Ausnahmemusiker. Ernie Hammes.

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1: B wie Billy Butterfield. In der heutigen Folge wollen wir wieder ein bisschen in der Jazzgeschichte graben. Der Beitrag dieser Woche befasst sich mit Billy Butterfield, einem der bedeutendsten Trompeter des Swing und des Chicago-Stils. Charles William Butterfield ist am 14.01.1917, also auf den Tag genau vor 90 Jahren, in Middleton, Ohio, geboren. Der talentierte Junge erhielt Kornettunterricht von Frank Simons, studierte aber erstmal Medizin, um einen anständigen Beruf zu erlernen oder sich doch wenigstens ein Standbein für die Hobbymusikerlaufbahn zu schaffen. Mit dem Jammen in Studentenbands war es aber bald nicht mehr getan. Die Neigung, aus der musikalischen Begabung eine Profession zu machen, erwies sich als stärker als der Berufswunsch Arzt. Schon als 20-Jähriger durfte sich Billy Butterfield über ein festes Engagement im Bob Crosby Orchestra freuen. 3 Jahre lang sollte er am Erfolg der populären Band teilhaben. Die Fähigkeiten des jungen weißen Trompeters sprachen sich rasch herum und so klopfte auch bald der große Klarinettist Artie Shaw bei ihm an. Butterfield reüssierte sofort im Orchester des bekannten New Yorker Bandleaders, hatte Billy Butterfield bei Bob Crosby vor allem mit seinem Feature über What's New geglänzt, so wies ihm Artie Shaw Hoagie Carmichaels schöne Ballade Stardust als sein Solostück zu. Sie wurde bald zum Markenzeichen der Band und so etwas wie Billy Butterfields musikalisches Autogramm.

Stardust, das Artie Shaw-Orchester mit dem Trompeter Billy Butterfield als herausgestelltem Solisten. In Artie Shaws Big Band lernte Butterfield den Posaunisten Ray Conniff kennen. Die Freundschaft der beiden Pultnachbarn sollte lange währen. Auch als Ray Conniff zum weltbekannten Unterhaltungsmusiker aufgestiegen war, vergaß er den alten Spezi nicht. Mehr davon später. Zuerst noch eine weitere Aufnahme, die Billy Butterfield mit Artie Shaw eingespielt hat. Sie stammt, wie die eben gehörte, aus dem Kriegsjahr 1940. Schwere Zeiten auch in Amerika, aber an guter Musik fehlte es trotzdem nicht. Artie Shaw, der stilbildende Bandleader, liebte es in jener Zeit, mit Kombo-Arbeiten Kontraste zu seiner sonstigen Tätigkeit als Orchesterchef zu setzen. Die Gramercy Five oder auch das Sextett, das wir gleich belauschen wollen, stellte Artie Shaw aus handverlesenen Mitgliedern seiner Big Band zusammen. Billy Butterfield, dessen reiner, sanfter, schmiegsamer Ton Shaw besonders gut gefiel, hatte demzufolge auch in den kleinen Formationen des Klarinettisten stets seinen festen Platz. Hier ist My Blue Heaven mit kurzen, aber zupackenden Soli von Artie Shaw, Billy Butterfield, dem Gitarristen Al Hendrickson und dem Pianisten Johnny Guarneri. Der sitzt aber nicht wie sonst am Klavier, sondern er bringt das im Jazz höchst selten benutzte Cembalo zum Klingen.

Nach der Zeit bei Artie Shaw und einem sich anschließenden, durchaus nicht erfolglosen Intermezzo im Orchester von Benny Goodman, ging Billy Butterfield mit einem der größten Jazz-Stilisten seiner Zeit ins Studio. The President, Lester Young, hatte im April 1944 für einige Aufnahmesitzungen eine kleine, feine Band formiert. Billy Butterfield wurde dabei der Part des einzigen Blechbläsers übertragen. Young selbst, der Pianist Johnny Guarneri, der Klarinettist Hank D'Amico und Billy Butterfield traten solistisch hervor bei der gerade gehörten Interpretation des Standards »These Foolish Things«. Im Orchester von Artie Shaw hatte Butterfield, wie schon erwähnt, eine Zeit lang mit dem Posaunisten Ray Conniff zusammengespielt. In den 1960er Jahren kreierte der einen Tanzmusik-Sound, der bald äußerst populär wurde und bis heute unverwechselbar ist. Der heitere, locker-flockige, ja durchaus auch seichte Conniff-Stil lebt vom eng verzahnten Zusammenklang eines Orchesters und eines Chors. Ray Conniffs Musik erklang jahrelang in den Tanzsälen überall auf der Welt. Seine Platten gingen warmen Semmeln gleich en masse über den Ladentisch. Auf dem Höhepunkt seines Erfolges vergaß Ray Conniff die alten Kollegen nicht. Immer wieder veredelte er seine tanzbaren Standards mit solistischen Einwürfen hochkarätiger Instrumentalisten. Da kam dann auch Billy Butterfield bisweilen zum Zuge, so wie bei diesem Love Letters in the Sand, mit dem wir die heutige Ausgabe des Jazz ABC beschließen.

Das war das Jazz-ABC mit Peter Michael Bitz. 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Hören Sie hier im Offbeat, dem Jazz-Channel von SR2 Kulturradio, das Ergebnis dieser musikalischen Untersuchung.

Dankeschön. Dankeschön, herzlich willkommen. Wir freuen uns sehr, die HR Big Band und unser Gast Ryan Ferreira, dass wir bei Ihnen sein dürfen, hier auf dem inzwischen schon sehr traditionsreichen Jazz-Festival mit der Musik von Steely Dan. Vorweg geschickt vielleicht, die Arrangements heute Abend stammen alle von Fred Sturm, ein amerikanischer Arrangeur, der vor anderthalb Jahren mit der Band dieses Programm geprobt, auch aufgenommen hat auf CD. Und er hat damals ein Programm konzipiert, was eigentlich chronologisch durch die Geschichte von Steely Dan geht. Und das war Steely Dans erster Hit, damals 1972, Do It Again. Und wir hörten Tony Lakatosh am Tenorsaxophon. Ryan Ferreira, Gitarre. Und am Schlagzeug Heinz Lichius. Der nächste Titel, den wir spielen werden, da gibt es eine kleine Geschichte zu. Eigentlich hatte Walter Becker, einer der beiden Mitglieder von Steely Dan, gesagt, war es eigentlich eine Art Parodie auf die Sichtweise des Westens auf östliche Religion, auf diese vereinfachende, glorifizierende Sichtweise. Das Problem war an dieser Parodie, die wenigsten Menschen haben es verstanden. Dieser Witz kam leider nicht an. Es ist ein sehr schönes Stück und wir hören alle Posaunisten als Solisten und auch Rainer heute am Baritonsaxophon und das ist Bodhisattva.

Ryan Ferreira Gitarre, Ryan Ferreira. Rainer Holte am Bariton Saxophon, Rainer Holte. Und unser Posaunensatz, Manfred Hollenschläger, Christian Jaxiö, Günter Bollmann, Peter Feil. Das war Bodhisattva. Es geht weiter mit einem etwas ruhigeren Titel. Pretzel Logic heißt der. Und da gibt es auch eine schöne Geschichte dazu. Die Gruppe Steely Dan hat diesen Titel mal einem Interview erklärt. Als eine Zeitreise, eine ganz weite, ausholende Geschichte. Fakt war, dass die Geschichte nicht wahr war. Bei diesem Interview war die Devise rausgegeben worden von Walter Becker, alles Mögliche zu erzählen bei dem Interview, aber nicht wahre Geschichten. Dieser arme Mensch, der das Interview geführt hat, wusste überhaupt nicht, wie ihm da geschah. Also das ist natürlich keine Zeitreise. Aber Pretzel Logic ist ein sehr schönes, ruhiges Stück und wir hören Ryan Ferreira auf der Gitarre. Pretzel Logic.

0: Ryan Ferreira.
1: Und Pretzel Logic. Black Friday ist unser nächster Titel. Kann sich wahrscheinlich jeder was darunter vorstellen. In diesem Text ging es um einen sehr fiesen Börsenhai, der Leute in den Ruin treibt und auch noch sich daran erfreut und das Geld dann in Australien an Kängurus verfüttert. Naja, wem es gefällt. Auf jeden Fall, Black Friday hat diese merkwürdig sadistische Energie. Hier ist Black Friday.

Ryan Ferreira, Heinz-Dieter Sauerbauer und am Vibraphon unser Gast heute Abend, Matthias Haus.

Ryan Ferreira, Gitarre. Und das war am Kontrabass Thomas Heidepriem, unser Bassist Thomas Heidepriem. Das war von Asa, einem weiteren Grammy-verdächtigen Album, Home at Last. Und wir spielen vor der Pause noch einen Titel von diesem Album und hören einige Solisten, unter anderem Harry Peterson am Sopran hier und Martin Auer auf der Trompete.

Martin Auer, Trompete, Martin Auer. Harry Petersmann, Sopran, Saxophon. Ryan Ferreira, Gitarre. Und die HR Big Band. Das war Steely Dance, I Got The News. Ryan Ferreira, HR Big Band. Vielen Dank.

Ryan Ferreira, Gitarre. Und Wilson de Oliveira, Tenorsaxophon. Dankeschön. Das war FM, oder im Deutschen würde man sagen UKW. Das war ein Titel von einem Film, Filmmusik, Filmsoundtrack, der auch FM hieß. Und auch aus den 70er Jahren. Und wir kommen nun zu einem Titel von Steely Dan, Gaucho. Und dieser Titel hat eine kleine Geschichte insofern, als dass er eigentlich teilweise auf einer Keith Jarrett-Komposition basiert. Und tatsächlich kam es sogar bis zu einem Urheberrechtsprozess, den Keith Jarrett aber leider verloren hat. Leider für ihn, gut für Steely Dan. Aber eigentlich muss man ihn als Mitkomponisten nennen. Also eigentlich sind es jetzt drei Komponisten bei diesem Titel. Und hier ist für Sie Gaucho. Gaucho.

Thomas Vogel, Trompete. Thomas Vogel. Und noch einmal Ryan Ferreira, Gitarre. Und das war Gaucho. Und nun spielen wir einen Titel aus der sozusagen Steely Dan-freien Zeit zwischen 1980 und 1998. In der Zeit sind die beiden Komponisten getrennte Wege gegangen. Und wir wollen einen Titel spielen von einer sehr bekannten und sehr beliebten Platte von Donald Fagen. The Nightfly heißt die Platte. Und das ist einer der wenigen Titel von dieser Platte, der auch von Jazz-Künstlern, Sängern wie zum Beispiel Mel Tormé gerne aufgeführt wurde. Und das ist ein Samba, The Goodbye Look.

Ein Ferrera-Gitarre. Peter Reiter am Klavier. Heute Abend Piano und Fender. Peter Reiter. Unser Posaunensatz. Posaunensatz. Manfred Hollenschläger, Christian Jatzjö, Günter Bollmann und Peter Feil, die Posaunen. Und das war The Goodbye Look von Donald Fagans Nightfly. Und wir kommen nun zu einem Stück, wo wir eine Frontline von drei Bläsern featuren. Und das ist sozusagen eins der letzten Alben, das die beiden wieder zusammen gemacht haben. Also sozusagen ein Steely Dan Reunion-Album. Two Against Nature ist das Album und das Stück ist Negative Girl. Und auch dieses Album hat, glaube ich, mehrere Grammys gewonnen. Und wir hören jetzt Stefan Zimmermann Flügelhorn, Toni Lakatos Tenor und Günter Bollmann Posaune in Negative Girl.

Günter Bollmann, Posaune. Stefan Zimmermann, Flügelhorn. Und Toni Lakatosch, Tenorsaxophon. Das war Negative Girl. Dankeschön und willkommen jetzt tatsächlich schon zum letzten Titel für heute Abend. Und das ist, oh, das ist das Titelstück von Two Against Nature. Und Fred Sturm hat sich einen kleinen Spaß erlaubt, insofern, als dass er nochmal ein Arrangement geschrieben hat, wo wir alle Solisten, aber wirklich alle der Band, alle Spieler einmal kurz hören. Und das ist eben in Two Against Nature.

Wilson de Oliveira, Tenorsaxophon. Heinz-Dieter Sauerborn, Alt und Sopran. Harry Peterson, Altsaxophon. Tony Lakatosch, Tenor. Rainer Heute, Bariton, die Saxophone. Manfred Honnenschläger, Bassposaune. Christian Jaxjö, Günther Bollmann, Peter Fey, die Posaunen. Paul Anzerath, Trompete. Thomas Vogel, erste Trompete heute Abend. Martin Auer, Trompete. Stefan Zimmermann. Thomas Heidepriem, E-Bass und Kontrabass. Matthias Haus, Percussion. Peter Reiter, Piano und Fender. Heinz Lichius, Schlagzeug. Und Mr. Ryan Ferreira on the guitar.

Ryan Ferreira, die HR Big Band. Vielen Dank für Ihr Kommen. Dankeschön. Mr. Ryan Ferreira. Vielen Dank. Wir freuen uns auf das nächste Mal. Dankeschön.

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1: Der Schlagzeuger Oliver Strauch eröffnete das Jazzfestival St. Ingbert des Jahres 2006 gleich mit zwei Formationen, die unmittelbar hintereinander spielten. Oliver Strauchs Groovin' High und die Gruppe Jazz Exchange. In beiden Formationen trafen so unterschiedliche Musikerpersönlichkeiten wie Thomas Siffling, Helmut Eisel, August Wilhelm Scheer und Nils Landgren zusammen. Hören wir nun im Offbeat, dem Jazz-Channel von SR2 Kulturradio, das Doppelkonzert von Oliver Strauch am 23. März 2006.

Vielen Dank. Das war ein Stück von Rainer Böhm mit dem Titel Rostock, wir kommen. Also eher eine Androhung eigentlich schon. Und wir machen weiter mit einer Komposition von Horace Silver. Und dieses Stück heißt Cape Verdean Blues.

0: Rainer Böhm, Piano. Arne Huber, Kontrabass. Steffen Weber, Tenorsaxophon. August Wilhelm Scheer, Baritonsaxophon. Ruben High.
1: Zu Grooving High gehört natürlich am Schlagzeug Oliver Strauch. Wir kommen jetzt zu einer weiteren Gruppe um August Wilhelm Scheer, der Gruppe Jazz Exchange. Werner Seifert, der zu dieser Gruppe gehört, konnte leider nicht kommen. Er wurde krank und deswegen freuen wir uns umso mehr auf den Trompeter dieser Gruppe. Freuen Sie sich auf einen ganz tollen Trompeter, Thomas Siffling.

Tenor Madness, Sonny Rollins. Und Thomas Siffling ist übrigens der Jazzpreisträger Baden-Württemberg des letzten Jahres. Kann man dazu mal sagen. Wir wollen schließen, bevor das nächste Konzert beginnt, aber wir möchten dazu einen Gast bitten, auf den Sie sicher schon lange gewartet haben. Er ist heute Abend da. Wir freuen uns ganz besonders, dass er in diese Jam jetzt mit einsteigt. Bitte begrüßen Sie ganz herzlich Nils Landgren. Ja.

Das waren Jazz Exchange und Oliver Strauchs Groovin' High auf dem internationalen Jazzfestival St. Ingbert. Einen Tag später, am Freitag, den 24. März 2006, brachte Oliver Strauch eine Formation auf die Bühne der Stadthalle St. Ingbert, die er aus den besten Musikern der Großregion, also aus Luxemburg, Belgien, Lothringen und dem Saarland zusammengesetzt hat. Hier im Offbeat, dem Jazz-Channel von SR2 Kulturradio, kommt die Oliver Strauch Regio Jazz Group.

Vielen Dank. Die ersten beiden Stücke, die wir gespielt haben, das erste war aus der Feder von Johannes Müller und trägt den Titel Subway to Downtown New York. Und das zweite war eine Komposition unseres Pianisten Pierre Alain Gualtsch mit dem Titel Pumpin'. Wir machen weiter mit einem Stück von Pierre Alain Gualtsch und dieses Stück heißt Tiffy. Tiffy.

Vielen Dank, Tiffy. Und nun möchten wir einen Musiker featuren mit zwei Kompositionen. Pascal Schumacher ist mittlerweile einer der absolut führenden Vibraphonisten in Europa. Und er hat zwei Stücke zu diesem Programm beigesteuert. Das erste trägt den Titel Ensil und danach hören wir Couleur oder Colors oder Farben. Ich weiß nicht, wie es in Luxemburgisch heißt.

Dankeschön. Ja, wir kommen zum letzten Stück, nachdem wir Real Martin von Pierre Alain Gouache gehört haben. Ich möchte noch einmal die Band vorstellen. Am Vibraphon spielt heute für Sie Pascal Schumacher. Tenor, Sopransaxophon Johannes Müller. Am Kontrabass Gauthier Laurent. Piano Pierre Alain Gouache. Das letzte Stück featuret unseren Trompeter, mit dem ich schon viel Spaß erleben durfte. Wir waren in den USA, in Vietnam, und er ist ein absoluter Ausnahmemusiker. Ernie Hammes. Applaus.

Gauthier Laurent, Oliver Strauch, Pierre-Alain Gualtz, Johannes Müller, Ernie Hammes, Pascal Schumacher, die Oliver Strauch Regio Jazz Group.

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1: B wie Billy Butterfield. In der heutigen Folge wollen wir wieder ein bisschen in der Jazzgeschichte graben. Der Beitrag dieser Woche befasst sich mit Billy Butterfield, einem der bedeutendsten Trompeter des Swing und des Chicago-Stils. Charles William Butterfield ist am 14.01.1917, also auf den Tag genau vor 90 Jahren, in Middleton, Ohio, geboren. Der talentierte Junge erhielt Kornettunterricht von Frank Simons, studierte aber erstmal Medizin, um einen anständigen Beruf zu erlernen oder sich doch wenigstens ein Standbein für die Hobbymusikerlaufbahn zu schaffen. Mit dem Jammen in Studentenbands war es aber bald nicht mehr getan. Die Neigung, aus der musikalischen Begabung eine Profession zu machen, erwies sich als stärker als der Berufswunsch Arzt. Schon als 20-Jähriger durfte sich Billy Butterfield über ein festes Engagement im Bob Crosby Orchestra freuen. 3 Jahre lang sollte er am Erfolg der populären Band teilhaben. Die Fähigkeiten des jungen weißen Trompeters sprachen sich rasch herum und so klopfte auch bald der große Klarinettist Artie Shaw bei ihm an. Butterfield reüssierte sofort im Orchester des bekannten New Yorker Bandleaders, hatte Billy Butterfield bei Bob Crosby vor allem mit seinem Feature über What's New geglänzt, so wies ihm Artie Shaw Hoagy Carmichaels schöne Ballade Stardust als sein Solostück zu. Sie wurde bald zum Markenzeichen der Band und so etwas wie Billy Butterfields musikalisches Autogramm.

Stardust, das Artie Shaw-Orchester mit dem Trompeter Billy Butterfield als herausgestelltem Solisten. In Artie Shaws Big Band lernte Butterfield den Posaunisten Ray Conniff kennen. Die Freundschaft der beiden Pultnachbarn sollte lange währen. Auch als Ray Conniff zum weltbekannten Unterhaltungsmusiker aufgestiegen war, vergaß er den alten Spezi nicht. Mehr davon später. Zuerst noch eine weitere Aufnahme, die Billy Butterfield mit Artie Shaw eingespielt hat. Sie stammt, wie die eben gehörte, aus dem Kriegsjahr 1940. Schwere Zeiten auch in Amerika, aber an guter Musik fehlte es trotzdem nicht. Artie Shaw, der stilbildende Bandleader, liebte es in jener Zeit, mit Kombo-Arbeiten Kontraste zu seiner sonstigen Tätigkeit als Orchesterchef zu setzen. Die Gramercy Five oder auch das Sextett, das wir gleich belauschen wollen, stellte Artie Shaw aus handverlesenen Mitgliedern seiner Big Band zusammen. Billy Butterfield, dessen reiner, sanfter, schmiegsamer Ton Shaw besonders gut gefiel, hatte demzufolge auch in den kleinen Formationen des Klarinettisten stets seinen festen Platz. Hier ist My Blue Heaven mit kurzen, aber zupackenden Soli von Artie Shaw, Billy Butterfield, dem Gitarristen Al Hendrickson und dem Pianisten Johnny Guarneri. Der sitzt aber nicht wie sonst am Klavier, sondern er bringt das im Jazz höchst selten benutzte Cembalo zum Klingen.

Nach der Zeit bei Artie Shaw und einem sich anschließenden, durchaus nicht erfolglosen Intermezzo im Orchester von Benny Goodman, ging Billy Butterfield mit einem der größten Jazz-Stilisten seiner Zeit ins Studio. The President, Lester Young, hatte im April 1944 für einige Aufnahmesitzungen eine kleine, feine Band formiert. Billy Butterfield wurde dabei der Part des einzigen Blechbläsers übertragen. Young selbst, der Pianist Johnny Guarneri, der Klarinettist Hank D'Amico und Billy Butterfield traten solistisch hervor bei der gerade gehörten Interpretation des Standards »These Foolish Things«. Im Orchester von Artie Shaw hatte Butterfield, wie schon erwähnt, eine Zeit lang mit dem Posaunisten Ray Conniff zusammengespielt. In den 1960er Jahren kreierte der einen Tanzmusik-Sound, der bald äußerst populär wurde und bis heute unverwechselbar ist. Der heitere, locker-flockige, ja durchaus auch seichte Conniff-Stil lebt vom eng verzahnten Zusammenklang eines Orchesters und eines Chors. Ray Conniffs Musik erklang jahrelang in den Tanzsälen überall auf der Welt. Seine Platten gingen warmen Semmeln gleich en masse über den Ladentisch. Auf dem Höhepunkt seines Erfolges vergaß Ray Conniff die alten Kollegen nicht. Immer wieder veredelte er seine tanzbaren Standards mit solistischen Einwürfen hochkarätiger Instrumentalisten. Da kam dann auch Billy Butterfield bisweilen zum Zuge, so wie bei diesem Love Letters in the Sand, mit dem wir die heutige Ausgabe des Jazz ABC beschließen.

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Das St. Ingberter Jazz-Festival des Jahres 2005 wurde eröffnet mit einem Konzert der Big Band des Hessischen Rundfunks. 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Hören Sie hier im Offbeat, dem Jazz-Channel von SR2 Kulturradio, das Ergebnis dieser musikalischen Untersuchung.

Dankeschön. Dankeschön, herzlich willkommen. Wir freuen uns sehr, die HR Big Band und unser Gast Ryan Ferreira, dass wir bei Ihnen sein dürfen, hier auf dem inzwischen schon sehr traditionsreichen Jazz-Festival mit der Musik von Steely Dan. Vorweg geschickt vielleicht, die Arrangements heute Abend stammen alle von Fred Sturm, ein amerikanischer Arrangeur, der vor anderthalb Jahren mit der Band dieses Programm geprobt, auch aufgenommen hat auf CD. Und er hat damals ein Programm konzipiert, was eigentlich chronologisch durch die Geschichte von Steely Dan geht. Und das war Steely Dans erster Hit, damals 1972, Do It Again. Und wir hörten Tony Lakatosh am Tenorsaxophon. Ryan Ferreira, Gitarre. Und am Schlagzeug Heinz Lichius. Der nächste Titel, den wir spielen werden, da gibt es eine kleine Geschichte zu. Eigentlich hatte Walter Becker, einer der beiden Mitglieder von Steely Dan, gesagt, war es eigentlich eine Art Parodie auf die Sichtweise des Westens auf östliche Religionen, auf diese vereinfachende, glorifizierende Sichtweise. Das Problem war in dieser Parodie, die wenigsten Menschen haben es verstanden. Dieser Witz kam leider nicht an. Es ist ein sehr schönes Stück und wir hören alle Posaunisten als Solisten und auch Rainer heute am Baritonsaxophon, und das ist Bodhisattva.

Ryan Ferreira Gitarre, Ryan Ferreira. Rainer Holte am Bariton Saxophon, Rainer Holte. Und unser Posaunensatz, Manfred Hollenschläger, Christian Jaxiö, Günther Bollmann, Peter Feil. Das war Bodhisattva. Es geht weiter mit einem etwas ruhigeren Titel. Pretzel Logic heißt der. Und da gibt es auch eine schöne Geschichte dazu. Die Gruppe Steely Dan hat diesen Titel mal einem Interview erklärt. Als eine Zeitreise, eine ganz weite, ausholende Geschichte. Fakt war, dass die Geschichte nicht wahr war. Bei diesem Interview war die Devise rausgegeben worden von Walter Becker, alles Mögliche zu erzählen bei dem Interview, aber nicht wahre Geschichten. Dieser arme Mensch, der das Interview geführt hat, wusste überhaupt nicht, wie ihm da geschah. Also das ist natürlich keine Zeitreise. Aber Pretzel Logic ist ein sehr schönes, ruhiges Stück und wir hören Ryan Ferreira auf der Gitarre. Pretzel Logic.

0: Ryan Ferreira.
1: Und Pretzel Logic. Black Friday ist unser nächster Titel. Kann sich wahrscheinlich jeder was darunter vorstellen. In diesem Text ging es um einen sehr fiesen Börsenhai, der Leute in den Ruin treibt und auch noch sich daran erfreut und das Geld dann in Australien an Kängurus verfüttert. Naja, wem es gefällt. Auf jeden Fall, Black Friday hat diese merkwürdig sadistische Energie. Hier ist Black Friday.

Ryan Ferreira, Heinz-Dieter Sauerbauer und am Vibraphon unser Gast heute Abend, Matthias Haus.

Ryan Ferreira, Gitarre. Und das war am Kontrabass Thomas Heidepriem, unser Bassist Thomas Heidepriem. Das war von Asa, einem weiteren Grammy-verdächtigen Album, Home at Last. Und wir spielen vor der Pause noch einen Titel von diesem Album und hören einige Solisten, unter anderem Harry Peterson am Sopran hier und Martin Auer auf der Trompete.

Martin Auer, Trompete, Martin Auer. Harry Petersen, Sopran-Saxophon. Ryan Ferreira, Gitarre. Und die HR Big Band. Das war Steely Dan's I Got the News. Ryan Ferreira, HR Big Band. Vielen Dank.

Ryan Ferreira Gitarre. Und Wilson de Oliveira Tenorsaxophon. Dankeschön. Das war FM, oder im Deutschen würde man sagen UKW. Das war ein Titel von einem Film, Filmmusik, Filmsoundtrack, der auch FM hieß. Und auch aus den 70er Jahren. Und wir kommen nun zu einem Titel von Steely Dan, Gaucho. Und dieser Titel hat eine kleine Geschichte insofern, als dass er eigentlich teilweise auf einer Keith Jarrett-Komposition basiert. Und tatsächlich kam es sogar bis zu einem Urheberrechtsprozess, den Keith Jarrett aber leider verloren hat. Leider für ihn, gut für Steely Dan. Aber eigentlich muss man ihn als Mitkomponisten nennen. Also eigentlich sind es jetzt drei Komponisten bei diesem Titel. Und hier ist für Sie Gaucho. Gaucho.

Thomas Vogel, Trompete. Thomas Vogel. Und noch einmal Ryan Ferreira, Gitarre. Und das war Gaucho. Und nun spielen wir einen Titel aus der sozusagen Steely Dan freien Zeit zwischen 1980 und 1998. In der Zeit sind die beiden Komponisten getrennte Wege gegangen. Und wir wollen einen Titel spielen von einer sehr bekannten und sehr beliebten Platte von Donald Fagen. The Nightfly heißt die Platte. Und das ist einer der wenigen Titel von dieser Platte, der auch von Jazz-Künstlern, Sängern wie zum Beispiel Mel Torme gerne aufgeführt wurde. Und das ist ein Samba, The Goodbye Look.

Ein Ferrera-Gitarre. Peter Reiter am Klavier. Heute Abend Piano und Fender. Peter Reiter. Unser Posaunensatz. Posaunensatz. Manfred Honnenschläger, Christian Jatzjö, Günter Bollmann und Peter Feil, die Posaunen. Und das war The Goodbye Look von Donald Fagans Nightfly. Und wir kommen nun zu einem Stück, wo wir eine Frontline von drei Bläsern featuren. Und das ist sozusagen eins der letzten Alben, das die beiden wieder zusammen gemacht haben. Also sozusagen ein Steely Dan Reunion-Album. Two Against Nature ist das Album und das Stück ist Negative Girl. Und auch dieses Album hat, glaube ich, mehrere Grammys gewonnen. Und wir hören jetzt Stefan Zimmermann Flügelhorn, Toni Lakatosch Tenor und Günter Bollmann Posaune in Negative Girl.

Günter Bollmann, Posaune. Stefan Zimmermann, Flügelhorn. Und Toni Lakatosch, Tenorsaxophon. Das war Negative Girl. Dankeschön und willkommen jetzt tatsächlich schon zum letzten Titel für heute Abend. Und das ist das Titelstück von Two Against Nature. Und Fred Sturm hat sich einen kleinen Spaß erlaubt, insofern, als dass er nochmal ein Arrangement geschrieben hat, wo wir alle Solisten, aber wirklich alle der Band, alle Spieler einmal kurz hören. Und das ist eben in Two Against Nature.

Vincent Oliveira, Tenorsaxophon. Heinz-Dieter Sauerborn, Alt und Sopran. Harry Peterson, Altsaxophon. Tony Lakatos, Tenor. Rainer Heute, Bariton, die Saxophone. Manfred Honnenschläger, Bassposaune. Christian Jaxjö, Günther Bollmann, Peter Fall, die Posaunen. Paul Anzerath, Trompete. Thomas Vogel, erste Trompete heute Abend. Martin Auer, Trompete. Stefan Zimmermann. Thomas Heidepriem, E-Bass und Kontrabass. Matthias Haus, Percussion. Peter Reiter, Piano und Fender. Heinz Lichius, Schlagzeug. Und Mr. Ryan Ferreira on the guitar.

Brian Ferreira, die HR Big Band. Vielen Dank für Ihr Kommen. Dankeschön. Mr. Ryan Ferreira. Vielen Dank. Wir freuen uns auf das nächste Mal. Dankeschön.

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1: Der Schlagzeuger Oliver Strauch eröffnete das Jazzfestival St. Ingbert des Jahres 2006 gleich mit zwei Formationen, die unmittelbar hintereinander spielten. Oliver Strauchs Groovin' High und die Gruppe Jazz Exchange. In beiden Formationen trafen so unterschiedliche Musikerpersönlichkeiten wie Thomas Siffling, Helmut Eisel, August Wilhelm Scheer und Nils Landgren zusammen. Hören wir nun im Offbeat, dem Jazz-Channel von SR2 Kulturradio, das Doppelkonzert von Oliver Strauch am 23. März 2006.

Vielen Dank. Das war ein Stück von Rainer Böhm mit dem Titel Rostock, wir kommen. Also eher eine Androhung eigentlich schon. Und wir machen weiter mit einer Komposition von Horace Silver. Und dieses Stück heißt Cape Verdean Blues.

0: Rainer Böhm, Piano. Arne Huber, Kontrabass. Steffen Weber, Tenorsaxophon. August Wilhelm Scheer, Baritonsaxophon. Ruben High.
1: Und zu Grooving High gehört natürlich am Schlagzeug Oliver Strauch. Wir kommen jetzt zu einer weiteren Gruppe um August Wilhelm Scheer, der Gruppe Jazz Exchange. Werner Seifert, der zu dieser Gruppe gehört, konnte leider nicht kommen. Er wurde krank und deswegen freuen wir uns umso mehr auf den Trompeter dieser Gruppe. Freuen Sie sich auf einen ganz tollen Trompeter, Thomas Siffling.

0: 감사합니다.
1: Tenor Madness, Sonny Rollins. Und Thomas Siffling ist übrigens der Jazzpreisträger Baden-Württemberg des letzten Jahres. Kann man dazu mal sagen. Wir wollen schließen, bevor das nächste Konzert beginnt, aber wir möchten dazu einen Gast bitten, auf den Sie sicher schon lange gewartet haben. Er ist heute Abend da. Wir freuen uns ganz besonders, dass er in diese Jam jetzt mit einsteigt. Bitte begrüßen Sie ganz herzlich Nils Landgren. Ja.

Das waren Jazz Exchange und Oliver Strauchs Groovin' High auf dem internationalen Jazzfestival St. Ingbert. Einen Tag später, am Freitag, den 24. März 2006, brachte Oliver Strauch eine Formation auf die Bühne der Stadthalle St. Ingbert, die er aus den besten Musikern der Großregion, also aus Luxemburg, Belgien, Lothringen und dem Saarland zusammengesetzt hat. Hier im Offbeat, dem Jazz-Channel von SR2 Kulturradio, kommt die Oliver Strauch Regio Jazz Group.

Vielen Dank. Die ersten beiden Stücke, die wir gespielt haben, das erste war aus der Feder von Johannes Müller und trägt den Titel Subway to Downtown New York. Und das zweite war eine Komposition unseres Pianisten Pierre Alain Gualtsch mit dem Titel Pumpin'. Wir machen weiter mit einem Stück von Pierre Alain Gualtsch und dieses Stück heißt Tiffy.

Vielen Dank, Tiffy. Und nun möchten wir einen Musiker featuren mit zwei Kompositionen. Pascal Schumacher ist mittlerweile einer der absolut führenden Vibraphonisten in Europa. Und er hat zwei Stücke zu diesem Programm beigesteuert. Das erste trägt den Titel Ensile und danach hören wir Couleur oder Colors oder Farben. Ich weiß nicht, wie es in Luxemburgisch heißt.

Dankeschön. Ja, wir kommen zum letzten Stück, nachdem wir Real Martin von Pierre Alain Gouache gehört haben. Ich möchte noch einmal die Band vorstellen. Am Vibraphon spielt heute für Sie Pascal Schumacher. Tenor, Sopransaxophon Johannes Müller. Am Kontrabass Gauthier Laurent. Piano Pierre Alain Gouache. Das letzte Stück featuret unseren Trompeter, mit dem ich schon viel Spaß erleben durfte. Wir waren in den USA, in Vietnam, und er ist ein absoluter Ausnahmemusiker. Ernie Hammes.

Gauthier Laurent, Oliver Strauch, Pierre-Alain Gouach, Johannes Müller, Ernie Hammes, Pascal Schumacher, die Oliver Strauch Regio Jazz Group.

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1: B wie Billy Butterfield. In der heutigen Folge wollen wir wieder ein bisschen in der Jazzgeschichte graben. Der Beitrag dieser Woche befasst sich mit Billy Butterfield, einem der bedeutendsten Trompeter des Swing und des Chicago-Stils. Charles William Butterfield ist am 14.01.1917, also auf den Tag genau vor 90 Jahren, in Middleton, Ohio, geboren. Der talentierte Junge erhielt Kornettunterricht von Frank Simons, studierte aber erstmal Medizin, um einen anständigen Beruf zu erlernen oder sich doch wenigstens ein Standbein für die Hobbymusikerlaufbahn zu schaffen. Mit dem Jammen in Studentenbands war es aber bald nicht mehr getan. Die Neigung, aus der musikalischen Begabung eine Profession zu machen, erwies sich als stärker als der Berufswunsch Arzt. Schon als 20-Jähriger durfte sich Billy Butterfield über ein festes Engagement im Bob Crosby Orchestra freuen. 3 Jahre lang sollte er am Erfolg der populären Band teilhaben. Die Fähigkeiten des jungen weißen Trompeters sprachen sich rasch herum und so klopfte auch bald der große Klarinettist Artie Shaw bei ihm an. Butterfield reüssierte sofort im Orchester des bekannten New Yorker Bandleaders, hatte Billy Butterfield bei Bob Crosby vor allem mit seinem Feature über What's New geglänzt, so wies ihm Artie Shaw Hoagy Carmichaels schöne Ballade Stardust als sein Solostück zu. Sie wurde bald zum Markenzeichen der Band und so etwas wie Billy Butterfields musikalisches Autogramm.

Stardust, das Artie Shaw-Orchester mit dem Trompeter Billy Butterfield als herausgestelltem Solisten. In Artie Shaws Big Band lernte Butterfield den Posaunisten Ray Conniff kennen. Die Freundschaft der beiden Pultnachbarn sollte lange währen. Auch als Ray Conniff zum weltbekannten Unterhaltungsmusiker aufgestiegen war, vergaß er den alten Spezi nicht. Mehr davon später. Zuerst noch eine weitere Aufnahme, die Billy Butterfield mit Artie Shaw eingespielt hat. Sie stammt, wie die eben gehörte, aus dem Kriegsjahr 1940. Schwere Zeiten auch in Amerika, aber an guter Musik fehlte es trotzdem nicht. Artie Shaw, der stilbildende Bandleader, liebte es in jener Zeit, mit Kombo-Arbeiten Kontraste zu seiner sonstigen Tätigkeit als Orchesterchef zu setzen. Die Gramercy Five oder auch das Sextett, das wir gleich belauschen wollen, stellte Artie Shaw aus handverlesenen Mitgliedern seiner Big Band zusammen. Billy Butterfield, dessen reiner, sanfter, schmiegsamer Ton Shaw besonders gut gefiel, hatte demzufolge auch in den kleinen Formationen des Klarinettisten stets seinen festen Platz. Hier ist My Blue Heaven mit kurzen, aber zupackenden Soli von Artie Shaw, Billy Butterfield, dem Gitarristen Al Hendrickson und dem Pianisten Johnny Guarneri. Der sitzt aber nicht wie sonst am Klavier, sondern er bringt das im Jazz höchst selten benutzte Cembalo zum Klingen.

Nach der Zeit bei Artie Shaw und einem sich anschließenden, durchaus nicht erfolglosen Intermezzo im Orchester von Benny Goodman, ging Billy Butterfield mit einem der größten Jazz-Stilisten seiner Zeit ins Studio. The President, Lester Young, hatte im April 1944 für einige Aufnahmesitzungen eine kleine, feine Band formiert. Billy Butterfield wurde dabei der Part des einzigen Blechbläsers übertragen. Young selbst, der Pianist Johnny Guarneri, der Klarinettist Hank D'Amico und Billy Butterfield traten solistisch hervor bei der gerade gehörten Interpretation des Standards »These Foolish Things«. Im Orchester von Artie Shaw hatte Butterfield, wie schon erwähnt, eine Zeit lang mit dem Posaunisten Ray Conniff zusammengespielt. In den 1960er Jahren kreierte der einen Tanzmusik-Sound, der bald äußerst populär wurde und bis heute unverwechselbar ist. Der heitere, locker-flockige, ja durchaus auch seichte Conniff-Stil lebt vom eng verzahnten Zusammenklang eines Orchesters und eines Chors. Ray Conniffs Musik erklang jahrelang in den Tanzsälen überall auf der Welt. Seine Platten gingen warmen Semmeln gleich en masse über den Ladentisch. Auf dem Höhepunkt seines Erfolges vergaß Ray Conniff die alten Kollegen nicht. Immer wieder veredelte er seine tanzbaren Standards mit solistischen Einwürfen hochkarätiger Instrumentalisten. Da kam dann auch Billy Butterfield bisweilen zum Zuge, so wie bei diesem Love Letters in the Sand, mit dem wir die heutige Ausgabe des Jazz ABC beschließen.

Das war das Jazz-ABC mit Peter Michael Bitz. 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Hören Sie hier im Offbeat, dem Jazz-Channel von SR2 Kulturradio, das Ergebnis dieser musikalischen Untersuchung.

Dankeschön. Dankeschön, herzlich willkommen. Wir freuen uns sehr, die HR Big Band und unser Gast Ryan Ferreira, dass wir bei Ihnen sein dürfen, hier auf dem inzwischen schon sehr traditionsreichen Jazzfestival mit der Musik von Steely Dan. Vorweg geschickt vielleicht, die Arrangements heute Abend stammen alle von Fred Sturm, ein amerikanischer Arrangeur, der vor anderthalb Jahren mit der Band dieses Programm geprobt, auch aufgenommen hat auf CD. Und er hat damals ein Programm konzipiert, was eigentlich chronologisch durch die Geschichte von Steely Dan geht. Und das war Steely Dans erster Hit, damals 1972, Do It Again. Und wir hörten Tony Lakatosh am Tenorsaxophon. Ryan Ferreira, Gitarre. Und am Schlagzeug Heinz Lichius. Der nächste Titel, den wir spielen werden, da gibt es eine kleine Geschichte zu. Eigentlich hatte Walter Becker, einer der beiden Mitglieder von Steely Dan, gesagt, war es eigentlich eine Art Parodie auf die Sichtweise des Westens auf östliche Religionen, auf diese vereinfachende, glorifizierende Sichtweise. Das Problem war an dieser Parodie, die wenigsten Menschen haben es verstanden. Dieser Witz kam leider nicht an. Es ist ein sehr schönes Stück und wir hören alle Posaunisten als Solisten und auch Rainer heute am Baritonsaxophon und das ist Bodhisattva.

Ryan Ferreira Gitarre, Ryan Ferreira. Rainer Holte am Bariton Saxophon, Rainer Holte. Und unser Posaunensatz, Manfred Hollenschläger, Christian Jaxjö, Günther Bollmann, Peter Feil. Das war Bodhisattva. Es geht weiter mit einem etwas ruhigeren Titel, Pretzel Logic heißt der. Und da gibt es auch eine schöne Geschichte dazu. Die Gruppe Steely Dan hat diesen Titel mal einem Interview erklärt, als eine Zeitreise, eine ganz weite, ausholende Geschichte. Fakt war, dass die Geschichte nicht wahr war. Bei diesem Interview war die Devise rausgegeben worden von Walter Becker, alles Mögliche zu erzählen bei dem Interview, aber nicht wahre Geschichten. Dieser arme Mensch, der das Interview geführt hat, wusste überhaupt nicht, wie ihm da geschah. Also das ist natürlich keine Zeitreise. Aber Pretzel Logic ist ein sehr schönes, ruhiges Stück und wir hören Ryan Ferreira auf der Gitarre. Pretzel Logic.

Ray Ferreira, and Pretzel Logic. Black Friday ist unser nächster Titel. Kann sich wahrscheinlich jeder was darunter vorstellen. In diesem Text ging es um einen sehr fiesen Börsenhai, der Leute in den Ruin treibt und auch noch sich daran erfreut und das Geld dann in Australien an Kängurus verfüttert. Naja, wem es gefällt. Auf jeden Fall, Black Friday hat diese merkwürdig sadistische Energie. Hier ist Black Friday.

Ryan Ferreira, Heinz-Dieter Sauerbauer und am Vibraphon unser Gast heute Abend, Matthias Haus.

Ryan Ferreira, Gitarre. Und das war am Kontrabass Thomas Heidepriem, unser Bassist Thomas Heidepriem. Das war von Asa, einem weiteren Grammy-verdächtigen Album, Home at Last. Und wir spielen vor der Pause noch einen Titel von diesem Album und hören einige Solisten, unter anderem Harry Peterson am Sopran hier und Martin Auer auf der Trompete.

Martin Auer, Trompete, Martin Auer. Harry Petersmann, Sopran, Saxophon. Ryan Ferreira, Gitarre. Und die HR Big Band. Das war Steely Dance, I Got the News. Ryan Ferreira, HR Big Band. Vielen Dank.

Ryan Ferreira, Gitarre. Und Wilson de Oliveira, Tenorsaxophon. Dankeschön. Das war FM, oder im Deutschen würde man sagen UKW. Das war ein Titel von einem Film, Filmmusik, Filmsoundtrack, der auch FM hieß. Und auch aus den 70er Jahren. Und wir kommen nun zu einem Titel von Steely Dan, Gaucho. Und dieser Titel hat eine kleine Geschichte insofern, als dass er eigentlich teilweise auf einer Keith Jarrett-Komposition basiert. Und tatsächlich kam es sogar bis zu einem Urheberrechtsprozess, den Keith Jarrett aber leider verloren hat. Leider für ihn, gut für Steely Dan. Aber eigentlich muss man ihn als Mitkomponisten nennen. Also eigentlich sind es jetzt drei Komponisten bei diesem Titel. Und hier ist für Sie Gaucho. Gaucho.

Thomas Vogel, Trompete. Thomas Vogel. Und noch einmal Ryan Ferreira, Gitarre. Und das war Gaucho. Und nun spielen wir einen Titel aus der sozusagen Steely Dan freien Zeit zwischen 1980 und 1998. In der Zeit sind die beiden Komponisten getrennte Wege gegangen. Und wir wollen einen Titel spielen von einer sehr bekannten und sehr beliebten Platte von Donald Fagen. The Nightfly heißt die Platte. Und das ist einer der wenigen Titel von dieser Platte, der auch von Jazz-Künstlern, Sängern wie zum Beispiel Mel Torme gerne aufgeführt wurde. Und das ist ein Samba, The Goodbye Look.

Ein Ferrera-Gitarre. Peter Reiter am Klavier. Heute Abend Piano und Fender. Peter Reiter. Unser Posaunensatz. Posaunensatz. Manfred Hollenschläger, Christian Jatzjö, Günter Bollmann und Peter Feil, die Posaune. Und das war The Goodbye Look von Donald Fagans Nightfly. Und wir kommen nun zu einem Stück, wo wir eine Frontline von drei Bläsern featuren. Und das ist sozusagen eins der letzten Alben, das die beiden wieder zusammen gemacht haben. Also sozusagen ein Steely Dan Reunion-Album. Two Against Nature ist das Album und das Stück ist Negative Girl. Und auch dieses Album hat, glaube ich,

Günter Bollmann, Posaune. Stefan Zimmermann, Flügelhorn. Und Toni Lakatosch, Tenorsaxophon. Das war Negative Girl. Dankeschön und willkommen jetzt tatsächlich schon zum letzten Titel für heute Abend. Und das ist, oh, das ist das Titelstück von Two Against Nature. Und Fred Sturm hat sich einen kleinen Spaß erlaubt, insofern, als dass er nochmal ein Arrangement geschrieben hat, wo wir alle Solisten, aber wirklich alle der Band, alle Spieler einmal kurz hören. Und das ist eben in Two Against Nature.

Vincent Oliveira, Tenorsaxophon. Heinz-Dieter Sauerborn, Alt und Sopran. Harry Peterson, Altsaxophon. Tony Lakatos, Tenor. Rainer Heute, Bariton, die Saxophone. Manfred Honnenschläger, Bassposaune. Christian Jaxjö, Günther Bollmann, Peter Fey, die Posaunen. Paul Anzerath, Trompete. Thomas Vogel, erste Trompete heute Abend. Martin Auer, Trompete. Stefan Zimmermann. Thomas Heidepriem, E-Bass und Kontrabass. Matthias Haus, Percussion. Peter Reiter, Piano und Fender. Heinz Lichius, Schlagzeug. Und Mr. Ryan Ferreira on the guitar.

Ryan Ferreira, die HR Big Band. Vielen Dank für Ihr Kommen. Dankeschön. Mr. Ryan Ferreira. Vielen Dank. Wir freuen uns auf das nächste Mal. Dankeschön.

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1: Der Schlagzeuger Oliver Strauch eröffnete das Jazzfestival St. Ingbert des Jahres 2006 gleich mit zwei Formationen, die unmittelbar hintereinander spielten. Oliver Strauchs Groovin' High und die Gruppe Jazz Exchange. In beiden Formationen trafen so unterschiedliche Musikerpersönlichkeiten wie Thomas Siffling, Helmut Eisel, August Wilhelm Scheer und Nils Landgren zusammen. Hören wir nun im Offbeat, dem Jazz-Channel von SR2 Kulturradio, das Doppelkonzert von Oliver Strauch am 23. März 2006.

Vielen Dank. Das war ein Stück von Rainer Böhm mit dem Titel Rostock, wir kommen. Also eher eine Androhung eigentlich schon. Und wir machen weiter mit einer Komposition von Horace Silver. Und dieses Stück heißt Cape Verdean Blues.

0: Rainer Böhm, Piano. Arne Huber, Kontrabass. Steffen Weber, Tenorsaxophon. August Wilhelm Scheer, Baritonsaxophon. Ruben Hai.
1: Zu Grooving High gehört natürlich am Schlagzeug Oliver Strauch. Wir kommen jetzt zu einer weiteren Gruppe um August Wilhelm Scheer, der Gruppe Jazz Exchange. Werner Seifert, der zu dieser Gruppe gehört, konnte leider nicht kommen. Er wurde krank und deswegen freuen wir uns umso mehr auf den Trompeter dieser Gruppe. Freuen Sie sich auf einen ganz tollen Trompeter, Thomas Siffling.

Tenor Madness, Sonny Rollins. Und Thomas Siffling ist übrigens der Jazzpreisträger Baden-Württemberg des letzten Jahres. Kann man dazu mal sagen. Wir wollen schließen, bevor das nächste Konzert beginnt, aber wir möchten dazu einen Gast bitten, auf den Sie sicher schon lange gewartet haben. Er ist heute Abend da. Wir freuen uns ganz besonders, dass er in diese Jam jetzt mit einsteigt. Bitte begrüßen Sie ganz herzlich Nils Landgren. Applaus.